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2: Du hörst Power Up Radio und es ist wieder Zeit für unseren Podcast über das friedliche Zusammenleben mit der Selina und der Sarina. In dieser Sendung gehen wir auf Spuren von der Bedeutung des friedlichen Zusammenlebens.
3: Selina, friedliches Zusammenleben, was kommt dir da in den Sinn?
2: Puh, ganz viel. So spontan das Erste, was mir in den Sinn kommt, ist so das Zuhause, der Respekt voreinander, dass man so akzeptiert wird, wie man ist und andere Leute auch so akzeptiert, wie sie sind. Und dass man Bedürfnisse voneinander eingeht. Also da ist wirklich mega bezogen auf das Zusammenleben daheim.
3: Meinst du, weil es dir daheim extrem wichtig ist, zum friedlich zusammenleben? Oder weil es dir dort einfacher fällt?
2: Ich glaube, ich verbinde es mit daheim. Also wenn ich so friedliches Zusammenleben höre, verbinde ich es mit dem daheim, weil du halt dort am meisten bist. Ja, und weil einfach dort irgendwie einfach deine Familie aufeinander trifft und wo ja gleich, ich meine, nur schon in deiner Familie hast verschiedene Personen. Und es ist wie, ja, es fällt mir vielleicht wirklich am einfachsten, um dort friedlich zusammenleben.
3: Hast du auch so Wörter, die dir gerade in den Sinn kommen, wenn du an friedliches Zusammenleben denkst?
2: Ja, eh. Also zum Beispiel Liebe oder Freundschaft, Zuneigung, Aufmerksamkeit.
3: Wo man ein schönes Gefühl hat, so ein warmes Gefühl ums Herz.
2: Ja. Absolut.
3: Ja, wir reden immer ein bisschen von friedlichem Zusammenleben und gleich finde ich es immer noch sehr schwer, um genau zu verstehen, was das heisst. Ich bin da ein bisschen auf die Suche gegangen, auch bei unserem Kinderdorf, also von unserer Stiftung, und habe tatsächlich eine Erklärung für das Wort gefunden. Und zwar heisst es bei uns, friedliches Zusammenleben bedeutet für uns, Unterschiede zu akzeptieren und die Fähigkeit zu haben, anderen zuzuhören, sie anzuerkennen, zu respektieren und zu schätzen, sowie Konflikte gewaltfrei zu lösen.
2: Schwierig, es ist schon ein bisschen ein Knacknuss, muss ich sagen.
3: Da habe ich mir auch gedacht und habe dann ein paar Kinder gefragt, ob sie es mir ein bisschen einfacher erklären können, was denn für sie friedliches Zusammenleben bedeutet.
4: Für mich heisst friedliches Zusammenleben Freundschaft, Liebe, gute und positive Atmosphäre.
5: Dass man keinen Streit hat und halt Spass.
6: Für mich heisst das irgendwie, dass wir zusammenbleiben, zusammenheben und friedlich zusammenleben.
7: Ja, also für mich, dass man halt nicht zueinander ist und dass man den anderen einen Gefallen macht.
8: Ja, also dass man niemanden ausschließt, dass niemand vernachlässigt wird, dass alle gleichberechtigt sind.
9: Friedliches Zusammenleben ist für mich halt, dass man keinen Streit miteinander hat oder dass man einfach miteinander kommuniziert. Friedlich bedeutet eher so für mich gutes Zusammenleben, ein paar Sachen machen, gehen wandern und so. Einfach, das ist für mich friedlich.
10: Ich finde halt, dass es in der Schule nicht Konflikte gibt. Kinder halt gegenseitig können respektieren, dass sie wissen auch, dass man nicht so aneinander halt einfach beleidigen zum Beispiel oder einfach schlimme Sachen antun.
11: Dass man halt miteinander auskommt und nicht alle zusammenschießt, halt, weil sie mal etwas falsch gemacht haben oder so.

0: Kind könnte einfach so in ihren Worten da erklären, wo man sie fragt. Einfach simpel und klar.
1: Und wenn man es so ein bisschen genauer anschaut, beschreiben sie recht viel Ähnliches wie auch unser Kinderdorf. Und zwar so die Unterschiede akzeptieren. Das heisst ja, wie es Mädchen recht gut gesagt hat, füreinander da sein, miteinander auskommen, sich so annehmen, wie man ist, niemand auszustossen.
0: Ja, oder eben wie auch der Bub, ein Bub gesagt hat, eben ohne Streit auskommen und miteinander reden und die Konfliktlösung, ich glaube, das ist bei den Kindern mega wichtig. Ich habe nicht das Gefühl, dass sie von sich aus gerne streiten, sondern es passiert einfach, weil sie so emotional sind und in einem Thema dann so vertieft drin sind, dass es einfach passiert, obwohl sie es gar nicht wollen. Und für sie ist das mega wichtig, dass man dann auch den Konflikt, dass man da dem dranbleibt und den lösen kann.
1: Ja, also wir alle streiten ja. Manchmal geraten wir einfach aneinander. Überall, wo Menschen zusammenkommen, kann das sein, dass man sich vielleicht, also wieso auch immer, dass der Streit mal da ist, sei es Missverständnis, also dass man sich falsch verstanden hat oder halt, dass man vielleicht mal nicht so einen guten Tag hat. Ja, so ein Streit passiert halt schon noch ab und zu ein bisschen schneller, als dass man denkt. Was auch ab und zu mal noch gesagt haben, ist, wenn jemand anders ist, dass das manchmal ein bisschen schwer könnte sein, aber dass es doch eigentlich gut ist, wenn man ganz viele verschiedene Personen hat.
0: Und vor allem auch, man kann dann so viel voneinander lernen, oder? Einander helfen und unter die Arme greifen. Und nur weil man anders ist, heisst das nicht, dass man schlechter ist.
1: Es ist wirklich übergekommen, den Kindern ist das Wichtigste einfach spielen und Spass haben und nichts sollte dem im Weg stehen.
0: Ja, man sagt ja auch, man sollte ja sein inneres Kind nie verlieren, oder?
1: Genau.
0: Das ist ganz wichtig. Aber wir haben nicht nur Kinder nach ihrem Verständnis von friedlichem Zusammenleben gefragt, sondern auch Erwachsene. Und die wollen wir euch nicht vorenthalten.
2: Friedliches Zusammenleben ist für mich, dass man Vielfalt als Bereicherung erlebt. Friedliches Zusammenleben ist für mich, dass man Konflikte gemeinsam lösen kann, dass man weiß, dass man selber eine eigene Meinung hat, aber auch die Meinung der anderen respektiert, dass man respektvoll und wertschätzend mit anderen Kulturen umgeht, aber einfach generell auch mit anderen Menschen und dass man gemeinsam die Idee oder die Vision hat, dass die Welt auch anders sein könnte.
3: Friedliches Zusammenleben heißt für mich, dass man so miteinander umgeht, dass sich jeder zugehörig kann fühlen und ernst genommen und wichtig und dass jeder kann sein und dass die Leute einfach ihre Bedürfnisse erfüllt haben. Also sowieso so, dass jeder mal einfach genug zu essen und zu trinken hat und ein Zuhause und aber auch vielleicht, dass man aufeinander schaut.
1: Also fassen wir doch mal kurz zusammen, was wir heute gelernt haben. Ich glaube, so der wichtige Punkt ist sicher, dass man unter friedlichem Zusammenleben ganz Verschiedenes kann verstehen und Verschiedenes kann verbinden. Sei es jetzt du oder die Kinder oder die Erwachsenen, kommt eigentlich gar nicht so drauf an.
0: Absolut, ja, weil ich meine, wir haben selber gehört, sie haben sie ganz verschiedene Lebenssituationen erwähnt, also wie zum Beispiel in der Schule oder beim Schulweg, daheim, das kann überall sein.
1: Aber es geht immer darum, wie gehen Menschen miteinander um und es klingt schon ein bisschen so, als sei das eine Wahl von uns.
0: Ja, absolut, eben bei den Kindern hat man gut rausgehört, dass ihnen wichtig ist, was für eine Art dass man hat, wenn man miteinander redet. Und wie wir vorher schon erwähnt haben, dass sie aus dem Streit, aus dem Weg gehen wollen.
1: Erwachsene hingegen benutzen vielleicht ab und zu ein bisschen schwierigere Wörter wie Akzeptanz, Toleranz oder Respekt, aber meinen eigentlich ziemlich das Gleiche.
0: Ja, genau. Sie können einfach das anders beschreiben, weil sie einfach schon ein bisschen anders Wissen haben über die Begriffe, was ja völlig normal ist und verständlich. Und in einer nächsten Folge knüpfen wir bei diesen drei Wörtern an. Also was heisst das genau und was braucht es dafür? Und ich würde sagen, die offene Frage lassen wir jetzt mal so im Raum stehen.
1: Und falls dir da jetzt ein bisschen schnell gegangen ist oder du die Sendereihe einfach nochmal nachhören willst, du findest sie bei uns auf der Webseite unter www.powerup.ch. Friedliches Zusammenleben.
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5: Willkommen zurück bei unserer Social Media Reihe.
6: Heute reden wir über Online-Freundschaften. Wie die genau entstehen, aber auch welche Gefahren das mitbringt.
5: Zuerst einmal müssen wir aber klären, wer denn genau überhaupt eine Online-Freundschaft ist.
6: Online-Freunde sind wie echte Freunde, nur dass man sie meistens nur über den Bildschirm sieht und sie auch im Internet kennengelernt hat.
5: Aber kann man denn jemandem vertrauen, den man nur über das Internet kennt? Da muss man doch sicher aufpassen.
6: Ja, sicher musst du aufpassen. Es gibt auch ein paar Regeln, die du beachten musst. Die erklären wir in der heutigen Folge. Um auch die Sicht der Bevölkerung zum Thema Online-Freunde zu hören, sind wir mit ein paar Fragen auf der St. Galler Straße.
5: Uns hat zuerst einmal Wunder genommen, wie viel Erfahrung dass die heutige Jugend schon mit Online-Freunden gemacht hat.
7: Ich habe ein paar Online-Freunde gefunden von Videospielen und so.
8: Keine.
9: Ehrlich gesagt nicht viel. Also wenn, dann habe ich so im Real Life kennengelernt und dann online miteinander kommuniziert.
10: Positive sowie negative Erfahrungen gemacht. Vor allem in meinen jungen Jahren, ich war jetzt 15, ab 15 habe ich eigentlich nur Online-Friends gehabt, die ich nie wirklich gesehen habe. Einfach durch das Supporten auf Insta zum Beispiel mit Bildern. Und je älter ich geworden bin, ist es eigentlich immer weniger geworden, weil ich gemerkt habe, eigentlich sind das keine richtigen Friends. Und halt auch irgendwie, wenn jemand mir entfolgt ist, habe ich das eigentlich ziemlich persönlich genommen, obwohl ich die Person nicht gekannt habe. Somit habe ich so wie positive und negative Erfahrungen gemacht.
11: Also ich habe auch Leute also in der Realität kennengelernt und dann einfach online geschrieben, aber nicht so, dass ich fremde Leute kennengelernt habe.
12: Oh, schon einige. Früher als Jugendliche noch über das Gamen, letzte Jahre noch über Reddit und über Jodel. Einfach Leute mit Leuten geschrieben und dann ja, sogar getroffen.
6: Es ist wirklich spannend zu hören, wie unterschiedlich die Antworten gewesen sind bezüglich Online-Freunde. Gwen, hast du schon mal eine Online-Freundschaft gehabt?
5: Nein, ich habe noch nie eine Online-Freundschaft gehabt. Ich habe aber heute noch Online-Kontakt mit Freunden aus meinem Sprachaufenthalt. Die habe ich aber trotzdem in Person kennengelernt. Wie sieht es denn bei dir aus?
6: Ja, ich habe tatsächlich ein, zwei Online-Freundschaften und zwar kommt das vom Gamen.
5: Ah, ja, das ist wirklich spannend. Wegen dem hat uns auch noch Wunder genommen, ob sich die Leute der Gefahren bei Online-Freundschaften bewusst sind.
7: Zum Beispiel Catfischen und so. Aber bisher habe ich keine schlechten Erfahrungen gemacht.
10: Es hat schon ziemlich grosse Gefahren, weil du die Leute halt wirklich nicht kennst. Und es könnte eigentlich jeder hinter einem Profil stecken. Vor allem Fake-Profile sind weit verbreitet auf Social Media. Und für Kinder ist das halt natürlich eine grosse Gefahr, weil es können natürlich auch so Männer hinter Frauenprofil stecken, die dich eigentlich nur zu etwas drängen wollen.
9: Viel, also ich schaue auch manchmal Dokus drüber. Gerade wenn Leute sich mit falschen Identitäten ausgehen, kann das recht schnell in die falsche Bahn gehen, vor allem wenn man ein bisschen labil ist oder sehr jung.
13: Ja, dass sich jemand ausgibt als etwas, wo die Person gar nicht ist.
12: Ich glaube, die Gefahr wäre, dass die Person, mit der du schreibst oder so, halt nicht die Person ist, wo sie sich ausgibt. Also du weißt ja nie, wer hinter dem Bildschirm steht. So.

0: Es ist beruhigend zu hören, dass sich die St. Galler Bevölkerung der Gefahren bewusst ist.
1: Die meisten haben den Punkt mit den Fake-Identitäten und dass man nicht weiss, wer hinter einem Bildschirm ist, gesagt. Das ist auch für uns der wichtigste Punkt.
0: In diesem Bezug sind wir auch auf die Strasse, um zu fragen, wie man sich vor Fremden im Netz schützen kann.
2: Nicht so viele Informationen preisgeben über sich und sich auch nicht sofort vertrauen mit diesen Menschen.
3: Ich würde sagen, wenn man ein privates Konto hat und nur Leute annimmt, die man auch wirklich kennt, persönlich kennt, und einfach vielleicht auf Anzeichen achten von Fake-Profilen, wie die Bilder dieser Person würden entsprechen oder halt auch wie eine Person schreibt, das merkt man eigentlich schnell.
4: Ich denke, dass man sich bewusst ist, dass die Person sich eben als jemand anders ausgeben kann und dass man da dann auch hinterfragt und sich nicht einfach mit dieser Person irgendwo privat trifft, sondern vielleicht eben dann an einem öffentlichen Ort. Ja.
5: Am besten, indem man sich informiert und indem man auch mit anderen darüber redet und somit so die Gefahren ein bisschen ausschliesst.
6: Boah, ich glaube, nicht zu viele Infos von sich selber preisgeben. So ein bisschen anonymer bleiben. Und sollte man sich allenfalls auch treffen mit jemandem so in einem öffentlichen Raum, so an einem Tag. Und allenfalls noch Kollegen schreiben, hey, ich treffe mich mit jemandem. Im Notfall auch noch Standort teilen, ja.
1: Die St. Galler Bevölkerung hat schon sehr gute Tipps genannt, wie zum Beispiel ein privates Konto machen.
0: Oder sich über das Thema gut informieren und sich der Gefahren bewusst sein.
1: Und natürlich auch nicht zu viele private Informationen teilen im Netz.
0: Damit auch ihr sicher könnt surfen, geben wir euch jetzt noch ein paar hilfreiche Ratschläge.
1: Wie es auch die Befragten schon gesagt haben, ist sehr wichtig, keine persönlichen Informationen wie die Adresse zu teilen.
0: Und falls dir jemand komische Fragen stellt oder dich um private Sachen bittet, erzähl es jemandem Erwachsenen wie zum Beispiel deinen Eltern.
1: Ein weiterer guter Tipp ist, sich auf öffentlichen Plattformen zu treffen, wie zum Beispiel in einem Spiel, und dann immer über das Spiel miteinander zu reden.
0: Also, wenn ihr jetzt gelernt habt, können Online-Freundschaften richtig toll sein. Aber wie bei allem gilt, immer schön vorsichtig bleiben.
1: Ja, das stimmt. Und falls ihr euch einmal unsicher seid, dann fragen immer einen Erwachsenen um Rat.
0: Und das war es auch schon für heute. Wir freuen uns, wenn ihr bei der nächsten Folge wieder dabei seid. Bis dann und bleibt sicher online.
1: Tschüss und viel Spass beim Chatten.
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0: Jetzt wird's nachhaltig. In dieser Miniserie haben wir uns mit dem Thema nachhaltiges Essen auseinandergesetzt. Was Zoe, der Sammy und der Tommaso recherchiert haben, kommt euch in den nächsten Minuten auf die Ohren. In den nächsten paar Minuten soll es im Rahmen unserer Reihe Essen und Nachhaltigkeit ums Thema Abfall gehen. Jährlich werden Unmengen Tonnen Abfall produziert. In der Schweiz sind es pro Jahr und Person ungefähr 703 Kilo. Zoe, du hast dich dem Thema angenommen. Wie ist es dir gegangen, diesen Beitrag zu erstellen?
1: Auf der einen Seite war es natürlich mega schockierend, um zu sehen, wie viel Abfall das hier eben produziert wird. Und auf der anderen Seite war es auch sehr schön, weil ich neue Projekte anschauen konnte, wo ich probiert, da etwas dagegen zu machen.
0: Cool. Ja, uns ist ja eigentlich bekannt, dass der Abfall die Umwelt sehr belastet. Die Kunststoffabfälle, also der Plastik, der im Meer landet, bedroht ja auch jährlich die Meerestiere. Und im Meer treiben aktuell 150 Millionen Tonnen Abfall umeinander. Also ich kann mir da nicht vorstellen, wie viel Abfall das da ist. Zoe, vielleicht hast du mir einen Vergleich dazu.
1: Ja, das ist eben so viel Abfall, wie 25 Millionen Elefanten schwer sind, also auch viel.
0: Boah, krass. Und wie kann man denn jetzt da etwas dagegen machen?
1: Mit sogenannten Unverpackt-Läden.
0: Okay, krass. Also ich war persönlich noch nie in so einem Laden gewesen. Du hast aber andere Erfahrungen gemacht, gell?
1: Genau, ja, ich bin in so einen Unverpackt-Laden besuchen gegangen.
0: Und wie funktioniert denn so ein Laden?
1: Es ist eigentlich ein mega cooles Prinzip. Du nimmst deine eigenen Behälter mit, wo du dann abwägst und dann tust du es mit deinen Zutaten befüllen. Also das sind meistens eben so Sachen wie Hafer oder andere trockene Zutaten. Und dann kannst du eigentlich so ganz ohne Verpackung dein Essen einkaufen gehen.
0: Schon noch schlau. Also ich finde das mega spannend. Und du hast ja im Bio-Ohne-Laden in Trogge bei der Angela einen Besuch gemacht. Aber ich glaube, wir lassen Angela gerade mal selber erzählen, wie das für sie war, so ein Laden in einem so kleinen Dorf, wie es Trogge ist, einen aufzumachen.
2: Das ist eine gute Frage, weil meistens kommt immer die Frage, wieso hast du so einen Laden überhaupt aufgemacht? Aber spezifisch in Trogge ist für mich wie, ich lebe seit 15 Jahren in Trogge. Ich bin da ein bisschen verwurzelt, meine Kinder hier gross suchen. Und ich habe wie immer das Gefühl gehabt, es fehlt ein Bioladen, es fehlt einfach ein kleiner Laden. Das war immer so ein bisschen bei mir im Hintergrund gewesen. Und hat auch das Bewusstsein zum Umweltschutz, zum biologischen Landwirtschaft. Das war immer ein grosses Interesse von mir. Und das war dann eine sehr spontane Idee, um das zu machen, weil der kleine Raum da unten frei geworden ist. Und ich habe gar nicht gross überlegt, ich habe einfach gemacht. Und der Grund ist aber auch, dass ich finde, dass ganz wichtig ist, in den Dörfern wieder die Lädeli-Kultur aufrechtzuerhalten. Dass man zum einen kann Produzenten aus der Region unterstützen, weil auf dem Land werden einfach auch Sachen produziert. Und die Leute können sich mehr verbinden. Ich habe wie das Gefühl, man kann im Kleinen manchmal mehr bewegen wie im Grossen. Aber es ist natürlich wirtschaftlich gesehen nicht immer einfach, in einem Dorf einen Laden zu führen.
0: Ja, es ist nicht immer einfach, so einen Laden zu führen. Es gibt viele Schwierigkeiten. Du kannst dir das vorstellen, wie wenn du daheim Verkäuferin spielst und in dem Moment niemand Zeit hat, um etwas zu kaufen. Das ist ein blödes Gefühl, gell? Der Angela geht es manchmal genau gleich.
2: Ja, das merke ich einfach allgemein. Die Wirtschaft ist einfach kapitalistisch orientiert. Kleine Läden, da redet jetzt auch von mir, es ist nicht immer einfach, ob jetzt glaube ich in der Stadt oder da, so mit dem System, mit allen Abgaben, die einfach noch dazukommen, wenn du Personal brauchst, wenn du, so Läden können nur bestehen, eigentlich freiwillige Arbeit und Idealismus. Und das ist manchmal nicht einfach, um immer Leute zu finden, die Priorität eigentlich bei der Sache haben und nicht beim Geld.
0: Die Angela kommt aber immer wieder Unterstützung von Freiwilligen über, die zum Beispiel Internetseiten machen oder Schilder beschriften. Dafür bringt der Laden viel Vorteil für ihre Kundschaft.
2: Also die Kundschaft zum einen trägt keinen Abfall mit heim, also du hast eigentlich keinen Abfall, den du entsorgen tust. Zweitens, du tust einen Beitrag leisten, indem dass du biologische Produkte kaufst, wo wirklich, finde ich, eigentlich der Weg ist, um unsere Zukunft ein bisschen sichern, um unsere Landwirtschaft sichern, unsere Böden sichern. Vorteil ist auch, dass sie mehr mit den Leuten in Kontakt kommen. Man redet mehr miteinander. Man hat gewisse Thematiken vielleicht auch ansprechen, die ich finde, ist heutzutage nochmal enorme Wichtigkeit. Du kannst natürlich hier im Laden hast du auch Produkte, die viel auch frisch sind, die aus der Region kommen, wo du wieder Leute unterstützt, die in der Nähe sind. Wir achten auch darauf. Oder was du auch kannst, du kannst zum Beispiel dein Mehl direkt malen. Also es sind wirklich hochwertige Produkte, die du kannst kaufen. Und wir wollen uns auch überhaupt nicht vergleichen mit dem Grossverteiler, wo halt wirklich mit Preisdumping und ganz schlechten Strategien eigentlich vorgeht.
0: Welche Produkte verkaufen sich denn am besten bei dir?
2: Die Haferflocken. Das ist, glaube ich, aus dem Grund, wie der Hafer gerade frisch gestampft wird. Da. Die sind voll der Renner. Schon immer.
0: Jetzt nimmt es mich aber gleich noch Wunder. Wie und wo kommst du denn deine Lebensmittel über, Angela?
2: Genau, das ist ganz unterschiedlich. Zum einen haben wir wirklich auch zum Beispiel Gumpfis und Tee werden da in Trogen produziert. Mit der richtig Weil gehe ich in eine Mühle, in eine Biomühle, gehe alle Getreide eigentlich holen, mehrheitlich. Stoffbinden werden da zu Trogen produziert. Auch die ganzen Seifen, Duschmittel sind von Heide. Und klar, Basmati-Reis ist immer noch aus Indien. Das habe ich von einem Biogrossverteiler, wo aber jetzt gerade auch lustigerweise mich Leute angefragt haben, die Reis abpflanzen in Indien, die dort das Projekt haben. Und wo mir jetzt Reisproben schicken und zum mal probieren. Und eben, es ist überall, ist was im Go. Und es ist wie wichtig, dass man nicht stehen bleibt, wie weitergeht. Und alles nicht von Anfang an kann perfekt sein, aber daran arbeiten, dort, wo es halt noch nicht so gut ist und wo man es ausbessern kann. Genau.
0: Jetzt sind wir schon am Ende von diesem Beitrag. Zoe, kannst du mal kurz zusammenfassen, was wir heute gelernt haben?
1: Es ist wichtig, dass wir uns dem Thema bewusst sind, wie viel Abfall das im Moment rumliegt oder rumschwimmt. Und dass es so Leute wie Anschlag gibt, die sich mit dem Thema auseinandersetzen.
0: Also ich werde definitiv schauen, dass ich weniger Plastik brauche und mehr in so unverpackte Läden einkaufen. Wenn dich das Thema auch gepackt hat, dann versuch es doch auch mal und beobachte deinen Plastikkonsum. Auch mit kleinen Schritten kommt man ans Ziel. In dem Sinn verabschiedet man. Auch mit kleinen Schritten kommt man ans Ziel. In dem Sinn verabschieden wir uns von dir.

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1: Hallo zusammen. Ihr hört das Power Up Radio von der Stiftung Kinderdorf Pestalozzi. Mein Name ist Maria Walliser und ich habe mich mega gefreut, dass ich an diesem Projekt mitmachen durfte.

0: in der Schule können gärtnern und viele feine Sachen abpflanzen. Das wäre doch mega cool. Wir haben Simona Krubbel von AgroSchweiz bei uns im Power Up Radio im Interview gehabt. AgroSchweiz hilft Schulen, eigene Gärten aufzubauen. Lass zu, wenn auch du willst, in deiner Schule tolle Sachen abpflanzen. Hallo Simona.
1: Ja, hallo zusammen. Mich freut es, dass ich da sein
0: darf. Schön, dass du da bist. Genau. Und deswegen fangen wir eigentlich gerade an. Kannst du mir einfach mal in 3-4 Sätzen erklären, was bei euch in den Projekten so geht? Es sind ja recht viele verschiedene Namen und verschiedene Projekte, die ihr macht.
1: Genau, also mit unseren beiden Bildungsprogrammen Ackerracker und Gemüseakademie bauen Kinder von Kindergärten, Kitas und Schulen gemeinsam mit ihren Lehrpersonen Gemüse auf ihrem eigenen Acker an. Und unser Ziel ist es, Kinder für Nachhaltigkeit, für gesunde Ernährung und für Natur zu begeistern.
0: Das ist mega schön. Und von welchem Alter haben die Kinder etwa?
1: Alle Kinder und Jugendlichen von der Kita-Stufe bis zur Sekundarstufe.
0: Ah, wow, sehr schön. Und was ist deine Position jetzt in diesem Projekt?
1: Genau, ich bin Co-Geschäftsleiterin bei AgroSchweiz und bin dort für das Fundraising für Partnerschaften zuständig.
0: Und eure Motivation dahinter, was ist das Ziel, das ihr den Kindern mitgeben wollt?
1: Genau, also für die meisten Kinder in der Schweiz findet der erste Kontakt mit Lebensmitteln eigentlich im Laden statt. Das heisst, sie wissen eigentlich gar nicht so genau, woher das Essen auf ihrem Teller kommt und auch wie viel Zeit und Mühe notwendig ist, bis aus einem Samen ein knackiges Rüebli wird. Und als Resultat davon rühren wir ganz viele wertvolle Lebensmittel einfach achtlos weg. Sage und schreibe, ein Drittel von allen Lebensmitteln landet bei uns im Abfall. Dazu kommt, dass sich viele Kinder ungesund ernähren oder gar nicht wissen, was eine gesunde Ernährung ist. Und darum ist unsere Vision eine Gesellschaft, die Natur und Lebensmittel wertschätzt.
0: Wow, und wer kann da alles mitmachen bei eurem Projekt?
1: Eben, das Bildungsprogramm richtet sich an Kinder von der Kita-Stufe über Kindergärten bis Sekundarstufe, die bei uns mitmachen können.
0: Sehr cool. Und wie lange gibt es denn euch schon?
1: Genau, unser Verein AgroSchweiz gibt es seit 2017. Es gibt aber auch Acker in Deutschland mit über 1000 teilnehmenden Schulen. Auch in Österreich und in Liechtenstein wird mittlerweile geackert.
0: Super. Und vielleicht lasst ihr jetzt auch gerade eine Lehrperson zu und denkt sich, das Projekt wäre jetzt mega spannend für unsere Schule. Wo kann man sich denn da anmelden für bei euch?
1: Genau, also wenn ihr das Projekt spannend findet und gerne auch mal mit den Händen im Dreck ein bisschen Gemüse anbauen bei euch in der Schule, dann tragt die Idee doch eure Lehrperson. Und die Lehrperson, die darf sich gerade direkt bei uns melden, ganz unverbindlich. Dann werden zuerst mal die ersten Fragen geklärt, bis es dann zu einem Beratungstermin vor Ort bei der Schule kommt.
0: Und weisst jetzt, wenn ich jetzt in einer Schule bin, aber wir jetzt gerade vor der Haustür nicht gerade eine Ackerfläche haben zum Nutzen, kann man bei euch trotzdem mitmachen?
1: Genau, also es ist tatsächlich so, dass eine Fläche zu finden eigentlich bis jetzt nie ein Problem gewesen ist. Natürlich wird dann mit jeder Schule oder jedem Kinski individuell geschaut, wo dass es einen Platz hat auf dem Schulareal, wo man so einen Garten könnte einrichten könnte. Es braucht eigentlich einfach ein Stückchen unversiegeltes Land, wo vorher meistens sind das irgendwelche ungenutzte Rasenflächen.
0: Und wie kann ich mir jetzt vorstellen, wenn man jetzt bei euch sich angemeldet hat, wie läuft das ganze Programm denn ab?
1: Genau, weil ja natürlich ein Schulgarten schwierig ist zum Umsetzen für eine einzelne Lehrperson oder ein Kind selber. Unterstützen wir unseren Verein alles mit allem, was dazugehört. Das geht von der Anbauplanung über das Pflanz- und Saatgut. Dann gibt es einen wöchentlichen Newsletter, wo drin steht, was diese Woche muss gemacht werden auf dem Acker. Dann natürlich Bildungsmaterialien, aber auch Fortbildungen für die Lehrpersonen. Und es fängt eigentlich so ein bisschen im Januar oder fängt eigentlich Anfangsjahr an mit dem Acker einrichten. Der muss zuerst mal umgraben werden. Dann im Frühling gibt es begleitete Pflanzungen. Dann kann man eigentlich ab dann starten mit der Pflege von dem Gemüse. Und wir haben eine digitale Lernplattform. Dort gibt es ganz vielfältige Materialien, Anleitungen, Tipps, die man dann eben auf dem Acker kann einsetzen kann. Dann so über den Sommer gibt es natürlich einen Haufen Ernte und die Ernte die kann man vermarkten, man kann sie verkochen in der Schule selber oder man kann sie natürlich mit heimnehmen. Und Ende Sommer gibt es dann nochmal eine Nachsaat mit Sachen, die dann eben auch im Herbst noch gedeihen. Und im Herbst wird natürlich dann die letzte Ernte stattfinden. Meistens machen die Schulen dann auch so ein Erntedankfest. Und dann geht es natürlich darum, den Garten winterfest zu machen, sodass er auch für den Frühling wieder bereit ist, um neu angesät werden.
0: Und wenn jetzt ein Lehrer findet, oh, ich habe noch echt kein Vorwissen im Gärtnern und keinen so grünen Daumen, kann man bei euch trotzdem mitmachen?
1: Natürlich, es ist tatsächlich so ausgelegt, dass man eben gar kein Vorwissen muss mitbringen muss. Pädagoginnen und auch die Schülerinnen, die lernen miteinander zusammen, gehen sie das Projekt an. Und es ist dann eben auch spannend zu sehen, wo wächst vielleicht etwas überhaupt nicht und wo gedeiht etwas ganz besonders gut. Und da gehören auch ein bisschen Misserfolg dazu. Und so weiss man dann das nächste Mal oder das nächste Jahr schon besser, wie man das machen kann.
0: Also in dem Fall gibt es auch Schulen, die wirklich mehrere Jahre bei euch dabei sind?
1: Genau, das Programm ist so ausgelegt, dass man eigentlich nach 4 Jahren fähig ist, selbstständig den Garten weiterzuführen. Und eben in diesen ersten 4 Jahren tun wir eigentlich unser Wissen über den Gartenanbau an die Lehrpersonen, an die Schulen bringen, sodass sie eben, wie gesagt, nach 4 Jahren selbstständig können weitermachen können.
0: Wow, das klingt sehr spannend. Hätte mir gewünscht, dass wir unsere Schule auch vielleicht auch gemacht hätten, als ich noch Schülerin war.
1: Genau, das habe ich mir auch schon gedacht.
0: Sehr cool. Ja, und weißt du, bis jetzt das schönste Erlebnis beim Arbeiten? Ein bisschen eine persönliche Frage.
1: Genau, also es sind eigentlich alle Ackerbesuche, die ich je gemacht habe, sind sehr, sehr eindrücklich. Und dort zeigt sich eigentlich, wie wirkungsvoll unser Angebot ist. Gerade wenn man jetzt im Frühling eine Schulklasse besucht, die gerade erst angefangen hat, Gärtnern, die sind vielleicht noch ein bisschen zaghaft, haben noch ein bisschen Berührungsängste mit Dreck und Würmern oder so. Und dann kommt man im Herbst wieder und dann zeigen sie einem ganz stolz ihre Ernte, sie kennen alle Gemüsearten und eben, wie gesagt, buddeln im Dreck, kommen mit Hampeln voll Würmer und Schnecken daher und das, ja, einfach all die vielen Aha-Erlebnisse von Kindern.
0: Was für Materialien stellen dir zur Verfügung?
1: Genau, so die Schulen kommen gerade Anfangsjahr, kommen sie ein Starterpaket über, dort sind alle Infomaterialien drin, aber dann liefern wir eben auch das Pflanz- und Saatgut direkt an die Schulen. Sie haben, wie gesagt, Zugriff auf die digitale Lernplattform, dann dort sind eben auch alle Bildungsmaterialien und alle Tätigkeiten, die man muss auf dem Acker machen, sind dort beschrieben. Dann haben sie auch eine persönliche Ansprechperson vor Ort, wo sie können anrufen können, wenn es zum Beispiel unglaublich viel Läuse hat oder etwas gar nicht wächst, dann kann man sich da Hilfe holen. Wir bieten aber auch Hilfestellung fürs Fundraising, weil die Schule eben einen kleinen Beitrag auch selber muss zahlen und es gibt einen Banner mit dem Logo für die Schule zum beim Garten aufhängen.
0: Wow, das klingt alles mega spannend. Schade, dass ich nicht gerade eine Lehrperson bin, die gerade mitmachen könnte. Und wenn jetzt gerade noch mal jemand da ist, der am Zulassen ist und noch mal wissen will, wo findet man euch? Kannst du das noch mal sagen?
1: Genau, also unser Büro ist in Zürich, aber unsere Gemüseecker sind natürlich über die ganze Schweiz verteilt. Und uns findet man aber auch online, auf Social Media und auf unserer Webseite.
0: Wunderbar. Hast du noch etwas, was du noch erzählen der Welt über euer Projekt oder was dir noch am Herzen liegt?
1: Ja, machen einfach alle mit. Ich finde, ein Schulgarten gehört wie eine Turnhalle oder ein Werkraum, gehört einfach zu der Schulinfrastruktur. Und es ist einfach unwertvoll, wenn man merken kann, wie unser Essen produziert wird. Wir tun übrigens auch nach biologischen Anbauformen. Das heisst, ihr lernt auch eine Lebensmittelproduktion kennen, die für euch und für unser Ökosystem gesund ist.
0: Super, danke vielmals Simona, dass du uns so erzählt hast vom Acker Schweiz Projekt. Danke vielmals, dass du da gewesen bist.
1: Danke neu, es war lässig.
0: Das war es mit dem Interview von Simona Kubbel von Acker Schweiz. Falls ihr jetzt auch Lust habt auf einen eigenen Acker bei euch in der Schule, könnt ihr auf die Webseite www.acker.co gehen. Viel Spass beim Zuhören vom weiteren Programm von Power Up Radio. 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

0: Das ist das Power-Up Radio Live von der Swiss Didakt hier in Bern. Und heute ist ja Zukunftstag. Das heisst, der Nachwuchs, junge Leute schnuppern in verschiedene Berufe. Und aus diesem Grund ist auch Anne-Sophie hier bei uns, an unserem Stand hier in Bern, und schnuppert Radioluft. Und Anne-Sophie hat sich heute den ganzen Morgen vorbereitet auf ein Interview. Und zwar mit der Vanessa und dem Andreas. Sie stellen auch an der Swiss Didakt aus, was sie genau machen. Das erfahren wir aber von Ihnen zwei. Und ich würde sagen, ich übergebe dir das Mikrofon an Sophie, dann kannst du gerade übernehmen.
1: Hallo zusammen. Ja, gerade die erste Frage. Was macht ihr denn genau?
2: Wir erstellen Unterrichtsmaterial zum Thema Nachhaltigkeit. Das heißt, die Frage, wie können wir heute als Menschen und als Land und als Welt leben, dass auch die Menschen zukünftig noch die Chance haben, auch gut zu leben. Über all die Dinge erstellen wir eben Unterrichtsmaterial, die im Internet über eine Webplattform für Lehrer herunterladbar sind und sie das dann im Unterricht der Schule einsetzen können.
1: Und was genau ist Nachhaltigkeit?
3: Also Nachhaltigkeit ist das Verständnis, dass man so lebt, dass die nachfolgenden Generationen auch noch ein gutes Leben haben können. Das bezieht sich auf verschiedene Bereiche des Lebens. Man kann sich als Beispiel eine Basilikumpflanze nehmen und eine Familie, die von dieser Basilikumpflanze isst. Und die hat jetzt einen Wochenplan aufgestellt, dass es jeden Tag was mit Basilikum gibt. Basilikum Pesto, Basilikum Pizza und so weiter. Und am Ende der Woche stellen sie fest, es ist gar kein einziges Basilikumblatt an der Pflanze mehr. Und das ist ein gutes Beispiel, um zu sehen, dass man doch besser so lebt, dass man immer nur so viel Basilikumblätter abzupft, wie nachwachsen können, sodass auch die nachfolgenden Tage, die nachfolgenden Wochen noch genug Basilikum für alle da ist. Und das kann man auf alle Lebensbereiche übertragen.
1: Findet ihr, dass wir schon nachhaltig leben oder könnten wir da noch einiges verbessern?
2: Da könnten wir noch einiges verbessern.
3: Also es gibt viele Ansätze, in denen Nachhaltigkeit gefördert und auch schon gelebt wird. Aber wir können gerade in der Politik ja noch einiges verbessern.
1: Und wie seid ihr dazu gekommen, das mehr zu analysieren und zu bearbeiten?
2: Weil wir festgestellt haben, dass die Gesellschaft und das Land und die Welt eben nicht nachhaltig ist, das uns sehr beschäftigt, persönlich auch, und wir auch für uns versuchen, so zu leben, dass wir eben nachhaltig sind und dass die zukünftigen Menschen und Generationen auch noch ein gutes Leben haben, haben wir uns sehr intensiv persönlich damit beschäftigt und all diese Erkenntnisse, die wir da gemacht haben, das, was wir da gelernt haben, was wir jetzt wissen, das wollen wir eben über dieses Unterrichtsmaterial weitergeben an Lehrerinnen und Lehrer, damit sie auch eben junge Menschen diese Themen nahebringen können, um die Welt auch ein kleines Stück dann zu verbessern.
3: Genau, und als Lehrerin habe ich auch die Erfahrung, dass es leider an den Schulen zu wenig Material dafür gibt, dass man als Lehrer immer aufgefordert wird, mehr zur Nachhaltigkeit zu machen, dass man aber im stressigen Alltag dann doch überfordert ist, gute Materialien zu finden oder selbst zu erstellen, und diese Lücke, ja, versuchen wir zu schließen.
1: Denkt ihr, dass ihr in der Zukunft das durchsetzen könnt und das dann besser wird?
2: Also durchsetzen können wir nichts. Wir wollen quasi nur ein Hilfsmittel geben.

0: und dann sich auch nachhaltiger verhalten. Aber wir werden das nicht ändern können.
1: Das war das Interview mit Anne-Sophie. Vielleicht noch eine Frage von mir, als ihr so jung war. Was wollt ihr eigentlich werden? Wenn es ja passend zum Zukunftstag oder Anne-Sophie, die sich auch schon ein bisschen Gedanken macht, was sie nachher machen will, als ihr so in, dieser, in diesem Alter war, was war der neue Traumberuf?
2: Bei mir war es ganz ehrlich Lehrer. Genau, das wollte ich schon immer werden.
0: Und ich hatte keinen klaren Berufswunsch, dass ich sagte, dieser Beruf oder jener, sondern ich wollte irgendwas machen, um die Welt besser zu machen. Und ja, das versuche ich hier jetzt auch umzusetzen.
1: Was würde der Anne-Sophie mit auf den Weg geben für die Zukunft? Ein Tipp vielleicht?
0: Nicht alles glauben, was einem erzählt wird, auch zum Thema Nachhaltigkeit. Wird vieles erzählt, dieses oder jenes wäre nachhaltig, irgendein Produkt oder was man tut. Immer Dinge hinterfragen und schauen, ob das wirklich stimmt, ob beim Thema Nachhaltigkeit oder...
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0: König Charles III. Arbeitet neu als Tigerdompteur im britischen Nationalzirkus.
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0: 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Der Schweizer Nationalsportschwingen wird olympisch.
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0: Gnadi sind schon wieder da mit unserem Podcast zum fröhlichen Zusammenleben.
1: Wir haben in diesem Podcast schon viel darüber gehört, dass friedliches Zusammenleben sehr viel vorkommt, gerade wenn Menschen in Kontakt kommen miteinander. Und an verschiedenen Orten spielt es eine Rolle. Der Thomas Gröbli hat ein Buch geschrieben, «Einen Augenblick staunen». Und dort erklärt er, wieso das friedliches Zusammenleben so viel eben auch mit Nachhaltigkeit zu tun hat. Und Selina, bei Nachhaltigkeit kommt mir da mal zuerst Natur in den Sinn, die Umwelt. Nachhaltigkeit, was bedeutet das für dich im Alltag?
0: Ja, also auch wie du sagst, mir kommt auch zuerst der Begriff Natur in den Sinn.
1: All die verschiedenen Sachen, die man bekommen von der Natur, da kann man ja als Ressource bezeichnen. Also, Und Nachhaltigkeit ist im Zusammenhang mit der Umwelt, dass man halt nur so viel braucht, wie auch wieder kann nachwachsen, also dass sich die Natur wirklich erholen kann. Also du musst dich ja auch immer wieder erholen, wenn du einen langen Schultag hast. Und das sollte halt die Natur auch können. Wir benutzen ziemlich klar zu viel. Also zum Beispiel, wenn alle so auf der Welt würden leben wie wir in der Schweiz, dann bräuchten wir fast 3 Welten.
0: Das ist schon krass, ja.
1: Und das führt ja dann halt schon dazu, dass wir die Sachen auch kaputt machen. Wo wir aber direkt bräuchten. Also wir brauchen ja saubere Luft, sonst können wir ja gar nicht leben. Wir machen im Moment 2 Sachen, die für das wichtig wären, kaputt. Und zwar wäre da zum einen Korallen, die sehr fest am Leiden sind, weil es mehr wärmer wird. Mhm. Und der Regenwald, wo wir abholzen. Und zwar jede Minute 36 Fußballfelder. Ich glaube, da vergessen wir manchmal, dass wir uns direkt selber schaden, wenn wir unserer Natur nicht schauen.
0: Ich glaube, vielen Menschen ist nicht bewusst, dass der Regenwald das Zuhause ist von über 90% von allen Tier- und Pflanzenarten. Und wenn wir uns da, glaube ich, mal bewusst werden, was wir für einen Lebensraum kaputt machen, indem wir eben den Regenwald abholzen oder eben auch Korallen kaputt machen, ich glaube, dann würden viele ein Schuldgefühl bekommen. Da wäre das Gleiche, wenn uns jemand ständig unseren Lebensraum kaputt machen. Ich glaube, das wäre auch niemand gefallen.
1: Also abgesehen davon, dass wir ja sogar uns selber schaden, behandeln wir andere Lebewesen oder Lebensorte nicht mit Respekt. Und da hat Thomas Gröbli eben auch gefunden, dass wir viel bewusster müssen mit der Umwelt umgehen. Dass das dann automatisch auch dazu führen, dass wir untereinander friedlicher sind.
0: Also sollte man Nachhaltigkeit eigentlich nicht nur auf die Umwelt beziehen, sondern auch, wie wir Menschen miteinander umgehen?
1: Ja, rein wissenschaftlich macht man das eigentlich auch, dass Nachhaltigkeit nicht nur ein Wort für die Umwelt ist, sondern eben auch andere Sachen kann man nachhaltig behandeln. Also ich verstehe das so. Wir haben ja schon mal mit der Katja, der Mediatorin, darüber geschwätzt, dass wir Menschen alle Bedürfnisse haben. Und Nachhaltigkeit bezogen auf Menschen, die sogenannte Sozialnachhaltigkeit, schaut eben an, dass alle Menschen die Bedürfnisse erfüllt haben. Dass alle genug Essen haben oder genug verdienen, um sich Essen zu kaufen. Dass alle super Wasser haben und nicht krank werden. Dass Kinder in die Schule gehen und dort lernen und spielen. Zum vielleicht noch ein Beispiel machen, wo du dir ein bisschen besser vorstellen kannst. Wir alle kaufen dir Sachen ein und die kommen zum Teil von der Schweiz und zum Teil halt von der ganzen Welt irgendwo her. Und da kommt es leider manchmal vor, dass wir eben genau nicht auf die verschiedenen Nachhaltigkeiten schauen. Zum Beispiel, wenn du Kleider kaufst. Wir können die Kleider einfach in einem Laden posten gehen. Aber irgendwo sind ja die auch hergestellt worden. Und da kommt es leider vor, dass Leute nicht so viel gezahlt werden, dass sie genug Essen damit kaufen könnten. Oder man schaut nicht darauf, wie dass die Pflanzen angebaut werden und man benutzt Gift, das dann wieder den Boden kaputt macht. Bei dem, dass man schaut, dass man so Sachen nicht kauft und auch nur so viel kauft, wie man wirklich braucht, könnte man eben schauen, dass man ein bisschen nachhaltiger lebt. Und wenn man jetzt eben nicht drauf schaut, dann müssen die Kosten von etwas anderem getragen werden.
0: Genau, und du bewegst dich immer im gleichen Kreis. Mhm. Es geht immer wieder rundherum und immer wieder fängst du von vorne an. Und du siehst, hast keinen Ausweg und drüllst dich, wie man so schön sagt, immer im Hamsterrad weiter.
1: Und Nathalie hat da ziemlich gut beschrieben, wo ich mit ihr, dass für sie friedliches Zusammenleben dort anfängt, wo jeder darf sein, ohne einen anderen einzuschränken.
2: Ich darf sein, wer ich bin, aber die Frage ist immer, wie viel Raum kann ich einnehmen, ohne die Freiheit vom anderen einzuschränken oder von meinem Gegenüber. Und das heisst für mich dann, wenn ich das verstanden habe, wenn ich das so leben kann, so viel Freiheit nehmen, ohne dass ich irgendjemand aussen vor lasse, dann kann ich friedlich zusammenleben. Oder können wir friedlich zusammenleben.
0: Wichtig ist in dem ganzen Prozess von dieser Nachhaltigkeit, dass man eben die Augen nicht verschliessen, sondern dass man sie so offen behaltet wie möglich. Und dass man sich auch Gedanken macht, welche Auswirkungen dass unsere Handlungen auf Mitmenschen, unsere Umwelt und Zukunft haben.
1: Wir Menschen, so wie es der Thomas Gröbli auch in seinem Buch gesagt hat, sind sehr vielfältig aufeinander angewiesen und miteinander auch verbunden. Es hat mega viele Auswirkungen auf vieles. Aber ich finde, man darf nicht aus den Augen verlieren, dass es die positiven Sachen gibt.
0: Mhm.
1: Also du kannst etwas verändern, du kannst dich entscheiden, wie du willst leben, ob du auf das willst schauen oder nicht. Du hast die Möglichkeiten.
0: Und du gehörst dazu. Ja, nie das Gefühl haben, dass du so ein kleiner Punkt auf dieser Welt bist und kannst ja eh nichts verändern, sondern jeder kleine Punkt und jeder kleine Schritt, der in die Richtung etwas macht, der bringt etwas.
1: Mhm. Ich denke, mit dem Satz hören wir auf. Natürlich sind noch ganz viele Fragen offen, vor allem zu Nachhaltigkeit. Falls es dir im Moment so geht, dann findest du mehr Informationen zum Thema Nachhaltigkeit, aber auch friedlichem Zusammenleben auf unserer Webseite www.powerup.ch. 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
1: Hoi miteinander, da sind wir wieder.
2: Hoi zusammen.
1: Heute haben wir eine spezielle Folge für euch. Wir haben nämlich ein Interview mit dem Maelo führen. Er ist schon länger im Bereich der sozialen Netzwerke tätig. Darum war es sehr spannend, mit ihm über seine Erfahrungen zu reden.
2: Genau, wir haben Maelo ein paar Fragen zu den Themen der letzten drei Folgen gestellt. Und jetzt hören alle gut zu, was er über seine Präsenz auf den sozialen Medien zu sagen hat. Wir hocken hier mit dem Maelo. Der Maelo ist Radiomoderator und macht Videos im Internet. Und wir kommen gerade zu der ersten Frage. Und zwar, hast du schon Erfahrungen mit Hate auf Social Media gemacht? Und wenn ja, wie gehst du damit um?
3: Ja, also ich glaube, jede Person, die irgendwie in ihrem Leben schon mal auf Social Media war oder vielleicht sogar etwas gepostet hat, hat Hate irgendwie mitbekommen. Aber 99% von dem Hate oder fast 100% von dem Hate sind banale Beleidigungen, die wir an mir abprallen und das interessiert mich überhaupt nicht. Also das hat mir noch nie affected oder ja, negativ irgendwie gefühlt gehabt oder so. Wenn mich etwas negativ trifft, dann ist es eher im Zusammenhang von privatem Umfeld, also Leute, die mir nahestehen und die etwas vielleicht Negatives oder schlecht sagen. Das nehme ich mir viel eher zu Herzen, aber das könnte man ja auch nicht als Hate bezeichnen.
2: Wie gehst du mit der Verantwortung um, dass du so viele Menschen übers Internet erreichst?
3: Ich bin mir der Verantwortung nicht jeden Tag bewusst, natürlich. Manchmal mehr, manchmal weniger. Aber was ich sicher mache, ist nie Sachen wie Glücksspiel, Alkohol, Drogen, irgendetwas in der Richtung zu verherrlichen oder solche Sachen bei mir auf meinem Kanal zu zeigen. Weil ich habe das Gefühl, es schauen mir doch schon junge Leute zu und ich habe kein Interesse, das in meinen Content einzubringen. Weil ich auch nicht das Gefühl habe, dass es in irgendeiner Art und Weise Mehrwert bringt und die jungen Leute nicht mit dem zu viel konfrontiert sind. Genau.
2: Hast du Tipps für Kinder und Jugendliche, wie sie sich vor Hate-Kommentaren im Internet schützen können?
3: Die einfachste Sache ist natürlich, nicht auf Social Media Videos zu posten oder unterwegs zu sein. Die zweite Sache ist, wenn jemand dir irgendwie ganz blöd beleidigt mit einem Wort wie «Ey, du Arschloch!» Entschuldigung, dass ich das jetzt gesagt habe, aber so Wörter oder so Sachen, das kann einfach an dir abprallen, weil das hat, also ein Wort hat doch keine Bedeutung. Du dem Wort nicht so viel Bedeutung beiwohnen. Es sollte dir egal sein, was so eine Person über dir sieht oder so. Vor allem im Internet. Wenn es deine Kollegen sind, dann kannst du vielleicht mit ihnen reden und ihnen fragen, jo, wieso hast du das gesagt, was ist das Problem? Dann kannst du über das reden. Aber Leute im Internet, die musst du wirklich nicht zu ernst nehmen, weil so etwas ist so schnell geschrieben und oftmals wahrscheinlich auf dem anderen Ende gar nicht so richtig ernst gemeint. Weil im echten Leben würde sie das nicht ins Gesicht zeigen.
2: Wie gehst du mit konstruktiver Kritik um, die öffentlich geäußert wird?
3: Ich probiere regelmäßig alle Kommentare und Zeugs zu lesen. Und wenn ein konstruktiver Kommentar reinkommt, dann probiere ich den zu beantworten bzw. Irgendetwas darüber zu machen und mir das zu Herzen zu nehmen. Von dem her, konstruktive Kritik ist eigentlich das Beste, was ein Creator oder generell irgendeine Person in einem Arbeitsverhältnis könnte bekommen.
2: Was sind deiner Meinung nach die grössten Herausforderungen als Influencer in der heutigen digitalen Welt?
3: Oder ich habe das Gefühl, die grösste Herausforderung als Creator ist, nicht sich zu fest zu verkaufen für Sachen, wo man zum Beispiel keinen Bock hat. Also, ich sehe leider zu oft Influencer, die Werbung machen für Sachen, wo sie eigentlich nicht dahinterstehen, für Sachen, wo sie wissen, dass es vielleicht nicht ein gutes Produkt ist und eine gute Sache ist. Und so wird das Vertrauen in Influencer bzw. Content Creator von allen Leuten geschmälert. Also ZuschauerInnen haben immer mehr das Gefühl, so, ja, die kleinen Influencer, die keine Ahnung, die erzählen nur ihnen Sache, dass sie Geld bekommen. Und das ist eben genau das Problem. Das ist so die grösste Hürde, die ich das Gefühl habe, wo es momentan geht und was eigentlich nur noch schlimmer wird.
2: Wie schützt du deine Privatsphäre, während du so viel von dir online preisgibst?
3: Meine Privatsphäre ist mir so mittelwichtig. Das tut jetzt vielleicht auf den ersten Moment komisch, aber das Ding ist, es ist ein Fakt, dass ich fast alles von mir preisgeben, sei es in meinen Livestreams, sei es auf Instagram oder irgendwo. Also ich gebe viel von meinem Leben preis, aber wichtige Sachen wie Adresse, wie solche Sachen, mit wem wo ich zusammen bin, was ich mache in meiner Freizeit und. Das sind gleich noch viele Sachen, die ich in meinem Leben privat halte, aber natürlich gebe ich viel von meinem Leben preis. Und das ist auch nicht, das ist auch nicht beispielhaft für die meisten Leute. Also ich gebe viel mehr Preis als die meisten Leute, habe ich das Gefühl. Genau.
2: Hat es schon mal Momente gegeben, wo du dir überlegt hast, deine Online-Präsenz einzuschränken oder ganz aufzugeben? Und wenn ja, welche?
3: Ja, es hat sicher Momente gegeben. Zum Beispiel, wenn ich am Studieren war und ich nicht mehr so regelmäßig irgendwas auf Social Media gemacht habe, habe ich gedacht, ja, sollte ich das noch machen oder sollte ich jetzt für sich einen richtigen Beruf endlich mal angehen? Und das Ding ist, es gibt immer wieder so Momente in jeder Tätigkeit und ich habe das Gefühl, in einer Selbstständigkeit oder in Berufen, wo man kreativ muss sein, noch viel mehr. So Ups und Downs, aber man muss probieren, mit denen klarzukommen und die zu embracen. Also probieren, auch in der Down-Phase, wenn man sich schlecht fühlt, einfach weiterzumachen und Gas zu geben. Und ich glaube, das ist das Allerwichtigste.
1: Boah, das war echt spannend gewesen.
2: Ja, voll, das finde ich auch. An dieser Stelle möchten wir uns ganz herzlich bei Maelo für seine Zeit und für das tolle Interview, das er uns gegeben hat, bedanken. Wenn ihr noch mehr wollt über den Maelo erfahren, dann geht doch mal auf Instagram unter Maelo Romani vorbeischauen. Und somit wären wir schon am Ende dieser Folge angekommen. Wir hoffen, es hat euch gefallen und bis zum nächsten Mal.
1: Tschüss!

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Hey zusammen, willkommen zu der 5. Folge von Nachhaltigkeit. Heute werden wir konkret. Was bedeutet jetzt genau nachhaltiges Handeln? Nachhaltigkeit, was bedeutet das? Wir haben die ganze Woche die Geschichte und die Bedeutung hinter den Wörtern Nachhaltigkeit und nachhaltige Entwicklung gehört. Heute möchten wir das Konzept der nachhaltigen Entwicklung konkret auf unseren Alltag abbrechen. Ich möchte darum mit euch beispielhaft einen Bereich anschauen, wo man aktuell sehr viel über die Nachhaltigkeit oder eben Nicht-Nachhaltigkeit diskutiert. Wir alle sind gern und viel unterwegs. Ferien, in der Schule, in der Freizeit. Zu gut 3/4 macht das Herr und Frau Schweizer mit dem Auto. Ihr wahrscheinlich noch ein bisschen weniger, weil ihr ja nur mit eurem Papi oder einem Mami zusammen könnt Auto fahren und sonst mit dem Zug oder Bus unterwegs sind. Egal wie auch immer wir uns fortbewegen, wer schon mal ein bisschen Physik hatte, der weiss, dass man für das Energie braucht. Und weil die meistens nur über kurze Strecken durch unsere Muskeln generiert wird, haben wir sogenannte Energieträger, die wir unserem Fahrzeug verfüttern, damit es uns herumfahren mag. Beim Auto ist es das Benzin, das aus Öl gemacht wird. Beim Zug der Strom, der wiederum in der Schweiz vor allem aus Wasser und Atomkraft gemacht wird. In anderen Ländern aber teilweise auch aus Öl oder Kohle. Wenn wir aber Öl, Kohle oder Benzin verbrennen, entstehen sogenannte Emissionen. Eine Emission kann zum Beispiel das Treibhausgas CO2 sein, wo es auf unserer Erde langsam wärmer werden lässt. Aber das können zum Beispiel auch kleinste Partikel sein, die so klein sind, dass sie in die kleinsten Äderli von unseren Lungen gehen und dort dazu führen, dass wir die Luft nicht mehr so gut aufnehmen können oder sogar zu Krebs. Die gleichen Partikel lagern sich auch an den Fassaden von Häusern ab und führen dort dazu, dass sie schneller dreckig werden und sich abnützen. Wirtschaftlich gesehen sind das alles Kosten, die hier entstehen. Die Fassade, die erneuert werden muss, aber auch ihr, wenn ihr krank seid und im Spital von Leuten gepflegt werdet, die damit ihren Lohn verdienen. Die Klimaerwärmung wiederum führt laut den Wissenschaftlern zu mehr Überschwemmungen in der Schweiz und damit zu mehr Schäden. Wenn wir jetzt die Phänomene unter der Lupe der Nachhaltigkeit anschauen, sehen wir schnell, dass wer heute mit dem Auto unterwegs ist, nicht nachhaltig handelt. Wie hat doch Frau Brundtland gesagt? Nachhaltiges Handeln ist Handeln, das Handeln von den zukünftigen Generationen nicht einschränkt. Das Autofahren tut das aber gerade in mehreren Belangen. Das Öl, das man für das Benzin braucht, wird im Automotor unwiderruflich verbrennt, steht also den nachfolgenden Generationen nicht mehr zur Verfügung, sondern ist im Gegenteil in Form von CO2 in der Luft und führt zu mehr Überschwemmungen. Man kann also sagen, der Benzinantrieb ist gerade zweimal nicht nachhaltig. Einmal, weil er das Benzin braucht, das auch für die kommenden Generationen gedacht gewesen wäre. Und das zweite Mal, weil er den nachkommenden Generationen eine Last in Form von einem schlechten Klima aufbürdet. Dagegen scheint das Problem der Partikel, die an der Fassade kleben bleiben oder in die Lunge spazieren, gerade noch ein kleineres Problem, weil sie ja vor allem den Menschen schadet, die heute leben. Trotzdem ist auch das nicht nachhaltig. Wie wir gestern ja gelernt haben, lässt sich die Nachhaltigkeit in 3 Dimensionen unterteilen. Die Dimension der Umwelt, der Wirtschaft und der Gesellschaft. Bei der Gesellschaft heisst es dann zum Beispiel, dass alle Menschen gerecht und gleich behandelt werden sollen. Wirtschaftliche Nachhaltigkeit ist, dass ich keine Schulden bei anderen machen soll, ohne sie selber abzuzahlen. Die Partikel verstoßen aber gerade gegen beide Grundsätze. Zum einen ist es ungerecht, dass Leute, die ihre Häuser entlang von viel befahrenen Strassen haben, mehr Mühe für ihre Fassadenrenovationen zahlen, als solche, die irgendwo im Grünen wohnen. Und erst recht ungerecht ist es, dass sie auch noch mit gesundheitlichen Nachteilen rechnen müssen. Natürlich könnte man alle diese Verstöße gegen die Grundsätze der Nachhaltigkeit aufheben. So könnte zum Beispiel die Schädigung der kommenden Generationen durch das Treibhausgas CO2 dadurch aufheben, indem ich mein Auto auch wieder mit Strom aus Wasserkraft fahren lasse. Das Problem mit den Partikeln wird sich damit auch gerade zu einem grossen Teil beheben, weil strombetriebene Autos viel weniger so Partikel verursachen als benzinbetriebene. Für die wenigen Partikel, die dann immer noch entstehen,
könnte man eine Abgabe einführen, wo alle Autofahrer den Leuten, die an der Strasse wohnen, ihre Nachteile zumindest geldmässig wieder aufheben. Das Problem von der eingeschränkten Gesundheit, die sich vielleicht nicht mit Geld aufwiegen lässt, haben wir damit aber immer noch nicht gelöst.

Und natürlich sind auch strombetriebene Autos nicht einfach frei von Problemen. So brauchen zum Beispiel die Batterien, wo man den Strom drinnen speichert, enorm viele Ressourcen. Oder auch die Strassen, die auch für die strombetriebenen Autos produziert werden müssen, verschlingen Land und damit auch Land, wo die kommenden Generationen hätten brauchen können. Ihr seht, der Weg in eine nachhaltige Zukunft ist noch ein weiter und voller Schwierigkeiten. Das Schöne an dieser Entwicklung, die von Hans Karl von Karlowitz und seinem Wald und der Frau Brundtland initiiert worden ist, ist aber, dass es mittlerweile sehr viele Leute gibt, die mithelfen wollen, so eine nachhaltige Zukunft zu gestalten und auch zu erreichen. Und wollen, dass ihr als kommende Generationen nicht unter unseren Fehlern leiden müsst. Die vielen Leute machen nachhaltige Projekte oder führen Unternehmen, die ein nachhaltiges Produkt herstellen. Was das kann sein, hören wir ab nächster Woche an dieser Stelle. Jeden Tag stellen wir euch dann ein Unternehmen oder eine Organisation vor, die sich für eine nachhaltige Zukunft mit irgendeinem Produkt einsetzt. Schaltet also wieder ein. Bis dann. Ciao zusammen.

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Herr Doktor, kommt sowas oft vor? Ich kann nächtelang nicht schlafen. 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Ich kann nicht denken, bin ständig beschäftigt. Soziale Kontakte sind für mich nur lästig. Ich mache Fotos von jedem und allem, um Menschen, die ich nicht kenn, zu gefallen. 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
1: Ich habe mich nämlich auch gefragt, was eigentlich die Heimat ist und ob ich überhaupt eine Heimat habe. Und mit diesen Gedanken begrüße ich dich zu meinem Beitrag. Ich bin nämlich wieder die Anne-Sophie. In der heutigen Sendung geht es ja um schöne Orte oder Länder oder auch um die Heimatstadt. Obwohl in meinem Pass St. Gallen und Genf als Heimatort stehen, bin ich mir nicht ganz sicher gewesen, welche Stadt ich selber als meine Heimatstadt würde definieren. Ich wohne zwar in Biel, aber weil mir erst, als ich so 4 war, von Ostschweiz nach Biel gezögert war, habe ich nicht so ein Haus oder eine Wohnung, wo ich sage, das ist mein Zuhause, dort bin ich schon seit immer. In Deutschland hatte ich so ein Haus, wo ich schon immer hergegangen bin, seit ich geboren bin. Das Haus von meinen Grosseltern. Dort bin ich aber dafür nur in den Ferien. Das würde ja dann heissen, dass ich gar keine richtige Heimat habe. Aber muss die Heimat überhaupt ein Ort sein, wo man schon seit immer kennt? Obwohl das irgendwie meine erste Definition für Heimat war, habe ich meine Meinung, was Heimat ist, etwas geändert. Für mich muss Heimat nämlich eigentlich gar kein Ort sein. Vielleicht sind es mehr die Menschen, die dort sind, die einem das Gefühl von Heimat geben. Und wenn man an mehreren Orten Menschen hat, die einem das Gefühl von Heimat geben, dann hat man einfach mehrere Orte, die für einen Heimat sind. Meine zwei Heimatstädte wären in diesem Fall Schrotzberg oder genauer gesagt das Dorf Kelberbach in Deutschland und Biel. Wenn du ganz aufmerksam hast zugelassen, ist dir vielleicht aufgefallen, dass ich einmal Biel oder ohne Dialekt Biel gesagt habe und einmal Biel-Bien. Warum ist da jetzt plötzlich noch Bien hinten dran, fragst du dich vielleicht. Das liegt daran, dass Biel eine zweisprachige Stadt ist. Es hat Leute, die Französisch reden und solche, die Deutsch reden. Bien ist also der französische Name für die Stadt. Weil die meisten ihre Muttersprache etwas lieber reden, aber die jeweils andere Sprache gut verstehen, kommen manchmal lustige Gespräche zustande. Jemand redet zum Beispiel in Deutsch und der andere antwortet in Französisch. Oder auch, wenn man jemanden interviewt, kann es sein, dass der eine vielleicht die Frage auf Französisch stellt und der andere auf Deutsch antwortet. Es kann aber auch Konfliktpotenzial haben. Einmal haben sich nämlich Leute beklagt, weil ein Autobahnschild nur auf Deutsch und nicht auf Französisch war. Ein Ort in Biel, wo ich mega gerne bin, ist am See. Am See hat es nämlich so einen Steg, wo man ein bisschen in den See rauslaufen kann. Vor am Steg hat es so ein L aus Beton. Für was das ist, weiss ich nicht so genau. Man könnte es vielleicht Kunst nennen. Meistens gehe ich aber nicht für das auf den Steg, sondern weil ich es mega schön finde, von dort den See zu beobachten. Egal, ob die Sonne gerade den See lässt glitzern oder ob sie gerade am Untergehen ist und der See rot färbt. Ich finde, der Ort hat etwas Beruhigendes und Schönes. Man sieht ein bisschen weiter hinten im See auch die Petersinsel. Das ist eine Halbinsel, die früher mal eine Insel war. Aber weil Biel eigentlich auf einem Moor ist, hat es immer wieder viele Überschwemmungen gegeben. Und wegen dem mussten sie den Wasserstand des Sees ein bisschen runtertun.
2: Shanghai ist eine riesige Stadt mit über 26 Millionen Einwohnern. Ich bin dort geboren und habe ungefähr 2,5 Jahre lang dort gelebt. Ich werde jetzt ein bisschen darüber erzählen. Es gibt eine riesige Straße, die heißt Nanxing Road. Und dort hat es alles. Zum Beispiel riesige Shopping-Malls, Spielhallen und epischer ist es am Abend. Weil dann ist es dort immer noch nicht dunkel wegen der vielen Lichter. Aber ihr müsst immer aufpassen bei den Touristenfallen. Zum Beispiel eine junge Studentin will ihr Englisch verbessern und ladet die zum Gespräch im Teehaus ein. Aber das Problem ist, dort kostet eine halbe Stunde zum Beispiel mehrere hundert Franken. Und die lohnt die erst aus dem Gebäude, wenn du das zahlst.
3: Jetzt kommt ein kleiner Quiz zu Hollywood und den USA. In welcher Bundesstaat liegt Hollywood? Lösung ist, Hollywood liegt im Bundesstaat Kalifornien. Zweitens, was ist bekannt über Hollywood? Lösung ist, In Hollywood ist das sogenannte Universal Studios. Und dort sind viele Filmstars. So, jetzt noch zu den USA. USA ist nur eine Abkürzung, doch wie heisst der ganze Bedeutung? Die Lösung ist United States of America. Und noch als letztes, was essen die Amerikaner gern? Die Lösung ist natürlich Hamburger. Hamburger, da ist dort extrem beliebt und auch allgemein Fast Food. So, noch etwas zu den Präsidenten. Wie gut kennen die den Präsidenten von Amerika? Erstens, wer war Präsident im Jahr 1950? Richtig, es ist Harry Truman. Er war von 1945 bis 1953 Präsident. Zweitens, wer war Präsident im Jahr 1962? Richtig, es war John Kennedy. Er hat regiert von 1961 bis 1963. Und noch als letztes, wer war Präsident im Jahr 2000? Richtig, es war Bill Clinton. Er war Präsident von 1993.
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4: Tobias, der Mobile Reporter, und ich werde hier jetzt Yara befragen zum Thema Kinderschutz und Kinderrecht. Weißt du etwas darüber?
5: Eigentlich nicht sehr viel. Aber zum Beispiel weiss ich, dass es Kinderrecht ist, dass es Kinderrecht hat auf Schule und zum Lernen. Dann auch Gewalt und Missbrauch, dass dort ja, eigentlich ein Kinderrecht drauf hat. Also nicht, dass ich in Konflikt reinkomme, sondern genau nicht.
4: Du bist ja eigentlich schon sehr gut vorbereitet. Und weißt du sonst noch irgendetwas drüber?
5: Ja, auch das Thema Mobbing ist sehr betroffen, auch an Schulen und so. Das gehört auch dazu.
4: Und vielleicht weisst du ja etwas über andere Länder, wie das dort so ist, zum Beispiel in Afrika.
5: Ich weiss, dass es unglaublich viele Kinder als Flüchtlinge gibt. Und das ist so etwas, was ich überhaupt nicht okay finde, weil die Kinder, die haben genau gleich Recht wie wir jetzt hier in der Schweiz, um Bildung zu haben, um in die Schule zu gehen, um ein schönes Leben zu führen. Und da können sie sehr neidisch sein, weil wir haben ein unglaublich schönes Leben hier in der Schweiz.
4: Da würde ich sehr zustimmen. Und dann danke für das Interview, Yara.
5: Bitteschön. Tschüss.
4: Ciao. Vor 30 Jahren, am 20. November 1989, haben Vertreter fast aller Länder bei der UNO United Nations in New York gemeinsam beschlossen, welche Rechte für Kinder weltweit gelten sollen. Und diese traten 30 Tage später in Kraft. Von den über 40 Rechten für Kinder finde ich am wichtigsten: erstens Recht auf Medien und Bildung, zweitens Recht auf nicht geschlagen werden, drittens, dass mein Tagebuch und Chatverlauf nicht gelesen werden darf. Zum Abschluss habe ich noch ein tolles Interview mit Benno Kehl geführt. Er ist diakonischer Mitarbeiter Fachbereich Jugend von der Evangelischen Reformierten Kirche in Ziernach. Und er ist ein sehr interessanter Mann. In seinem Interview spricht er auch über den Verein Tautropfen, der von Spenden finanziert wird und der sich für Bildung und Essen und Kinderrechte in Burkina Faso einsetzt. Spenden Sie sehr willkommen. Bitte Google Tautropfen von Benno Kehl. Interview mit Benno Kehl. Lied We Are The World.
6: Du setzt dich ja auch ein für Kind, also in Afrika. Stimmt das?
7: Genau, im Westafrika, Burkina Faso, bin ich einmal hängen geblieben mit Projekt und dann sind wir Kinder auf mich suchen und Kinder haben Recht auf Essen, Trinken, Schlafen, Schutz, Bildung. Bildung ist das Einzige, was man nicht verlieren kann. Das Haus kann zusammenfallen, das Geld kann gestohlen werden. Was aber in dir drin, was du weißt, das weißt. Und da hat es ganz viele Kinder, die gerne in die Schule wollen und essen. Und darum haben wir hier unten Risto du Cœur aufgebaut, wo Kinder können essen können, gratis am Mittag. Und eine Schule, wo Kinder ohne Gewalt in die Schule gehen. Weil in diesen Schulklassen, wo es 70 bis 100 Kinder haben, die können nicht ruhig sitzen. Ich meine, die kommen von der Straße ohne Kindergarten direkt in die Schule und müssen auf einen Klapp 8 Stunden ruhig sitzen. Und ja, und da haben wir jetzt eine Schule, wo ohne Gewalt probiert, die Kinder aufzuziehen und sind aber auch das Recht auf die Zukunft von mir her gesehen, dass die Erde nicht in der nächsten Zeit kaputt ist. Und darum haben wir angefangen, sensibilisieren auf Plastik. Weil alles ist voller Plastikabfall. Und die Schüler gehen ein bisschen als Gegenleistung, für das ihnen auch etwas gezahlt wird. Einmal in der Woche, jetzt auch mit denen, die Eltern haben, mit den Eltern, gehen den Plastik sammeln, recyceln und schauen, dass es ordentlich und sauber wird.
4: Danke für das Interview.
1: Mein Thema ist das Recht,
8: auf Schutz, im Krieg und auf der Flucht. Spitzt die Ohren, dann geht's los. Kinder im Krieg und auf der Flucht geht es besonders schlecht. Deshalb räumt ihnen die UNO-Kinderrechtskonvention besondere Schutzrechte ein. Muss ein Kind flüchten, gewähren alle Länder, deren Regierungen die UNO-Kinderrechtskonvention unterschrieben haben, diesem Flüchtlingskind Schutz. Das Kind darf nicht in den Krieg zurückgeschickt werden. Das nennt man in der Fachsprache Recht auf Asyl. Ist ein Kind alleine aus seinem Heimatland geflohen, muss ihm geholfen werden, auch wenn seine Eltern es nachholen wollen. Vater und Mutter dürfen ihr Kind ebenfalls nachholen, wenn sie zunächst alleine geflüchtet und dann in Sicherheit sind. Ganz wichtig, ein Kind, das flüchten musste, hat im neuen Land dieselbe Rechte wie alle anderen Kinder auch. Kein Kind darf gezwungen werden, als Kindersoldat im Krieg oder in einem Bürgerkrieg mitzumachen, wenn es jünger als 15 Jahre ist. Und kein Kind unter 15 Jahre darf als Soldat im Militärdienst eingezogen werden. Sollte es in einem Land zu einem Krieg oder Bürgerkrieg kommen, ist es durch seine Unterschrift unter die UNO-Kinderrechtskonvention verpflichtet, die Kinder besonders zu schützen und ihnen zu helfen. Kinder müssen manchmal ihr Heimatland verlassen, weil dort Krieg herrscht. Das Land, in das sie flüchten, soll die Kinder besonders schützen. Und es soll dem Kind im neuen Land so gut gehen wie auch alle anderen Kindern. Falls das Kind ohne Eltern flüchten musste, muss das Land dem Kind helfen, die Eltern zu sich zu bringen. Kinder im Krieg. Millionen Kinder sind von Kriegen und bewaffneten Konflikten betroffen. Sie werden verletzt oder getötet, von ihren Familien getrennt und zeugen brutalster Gewalt. Auch entführt, Vergewaltigungen, Begleiterscheinung der meisten Kriege. In mehr als 20 Staaten der Welt gibt es derzeit bewaffnete Konflikte. Das in den Genfer Konventionen niedergelegte Prinzip der Unterscheidungen zwischen Soldat und Zivilisten wird in den heutigen Kriegen weitgehend missachtet. Während Anfang des 20. Jahrhunderts noch 95% der Kriegsopfer Soldaten waren, sind inzwischen bei Kriegshandlungen rund 90% der Opfer Zivilisten. Die meisten von ihnen werden durch sogenannte Kleinwaffen getötet, die auch von Deutschland in Konfliktgebiete exportiert werden.
3: Wir haben das Thema Kinderrecht. Und bei mir geht es jetzt ums Recht auf Bildung. Was in dem Fall nicht nur heisst, dass die Kinder schon in die Schule dürfen, sondern auch, dass die Kinder beim Lernen das Recht auf Unterstützung haben. Und zwar alle Kinder. Egal, ob sie gute Noten haben oder schlechte, oder ob sie eingeschränkt sind oder nicht. Zusätzlich gibt es dazu auch noch die Schulpflicht, damit das Recht auf die Schule auch eingehalten wird. Was in den meisten Ländern von Europa auch der Fall ist. Was auch zu der Unterstützung gehört, ist, dass die Kinder zum Beispiel auf der Berufswahl beraten werden von den Lehrern. Das Recht auf die Schule gibt es aber nicht nur wegen Bildung, sondern auch zum sozialen Kontakt zu knüpfen. Damit aber auch Flüchtlinge und Immigranten sich an der Schule erfolgreich beteiligen können, gibt es die Organisation DEZA. Die DEZA sorgt eben dafür, dass Kinder, die von anderen Ländern geflüchtet sind, ihre verpassten Stoffe können aufholen. Mehr Infos kriegen Sie auf www.eda.admin.ch.
9: Hallo liebe Zuhörer und Zuhörerinnen. Ich bin Neve Torres und berichte live von einem Thema, das vor allem die Kinder angeht, nämlich Spiel und Freizeit. Beginnen werde ich mit einem Bericht über das Thema. Let's go! Spiel und Freizeit. Freizeit, Spiel und Erholung sind zentral für die gesunde Entwicklung eines Kindes. Besonders jüngere Kinder entwickeln sich beim Spielen und entdecken dabei ihre Kreativität. Zudem fördern Spiel und Sport das soziale Lernen und stärken den Gemeinschaftssinn. Dies scheint auf den ersten Blick kein Problem darzustellen. Dennoch steht die Schweiz auch hier vor Herausforderungen. Einerseits verfügen Kinder und Jugendliche in der heutigen Konsum- und Leistungsgesellschaft über immer weniger Freizeit. Andererseits sind Kinder und Jugendliche aus wirtschaftlich und sozial schwächeren Familien oft benachteiligt, was die Teilnahme am kulturellen Leben anbelangt. Deshalb ist es wichtig, die Angebote von Vereinen und Jugendverbänden sowie die Kinder- und Jugendarbeit auf Gemeindeebene sowie die Kinder- und Jugendarbeit auf Gemeindeebene zu fördern. Viele dieser

0: Störungsflut auslöst, welche wie Dünger im Hirn wirkt. Dadurch bauen sich bestehende Netzwerke weiter aus. Das passiert allerdings nur durch das Spielen, nicht durch Belehrungen und Fördermaßnahmen. Damit das riesige Potenzial an Vernetzungsmöglichkeiten im Gehirn möglichst gut stabilisiert werden kann und die in uns angelegten Talente zur Entfaltung kommen, müssen wir den Kindern so lange wie möglich die Gelegenheit bieten, spielen zu können. Das Spiel ist für das Kind die direkte Art, sich mit dem Alltag, mit sich und mit der Welt zu verbinden. Für Kinder ist das freie Spiel ein Bedürfnis, eine Veranlagung, ein Hang, oft ein Drang. Ist es für das Kind eine tiefe Erfüllung? Wie Sie vorhin im Bericht gehört haben, ist es also nicht wichtig für die Kinder, in die Schule zu gehen. Sie sind lieber draußen oder spielen einfach. Für eine positive Entwicklung und ein starkes Selbstgefühl ist eine Erfahrung für die Kinder besonders wichtig, nämlich, dass ihr Handeln und Wirken auf dieser Welt einen Einfluss hat und Spuren hinterlässt. In der Kunst können die spielen und künstlerisch erfahren, dass sie Fähigkeiten besitzen, mit ihrem Ausdruck die Welt zu verändern. Alles das, was dazu führt, ist, dass die Beeinziehungsfähigkeit von Menschen verbessert ist, gut fürs Hirn und für die Gemeinschaft, in dieser Menschen leben. Kinder unter Daueraufsicht, die immer nur anhand von Erwachsenen umhergeführt werden, gleichen Haustieren, Stalleseln und das Leben in der Freiheit nicht mehr kennen.
1: Jetzt kommt das Interview mit dem Bruno Gschwend. Viel Spass! Was hat denn deine Arbeit mit dem Recht auf Schutz vor Gewalt zu tun?
2: Ja, unsere Arbeit als Kinderschutzbehörde hat die Hauptaufgabe, eben Kinder zu schützen, wenn eine Gefährdung oder wenn wir eine Gefährdung feststellen. Sei es da gerade auch bei häuslicher Gewalt oder wenn es Streit gibt in der Familie.
3: Okay. Und wie nehmen Kinder mit denen Kontakt auf, wenn sie ein Problem haben? Eben wenn jetzt zum Beispiel sie mit den Eltern ein Problem haben oder so?
2: Manchmal nehmen Kinder direkt mit uns Kontakt auf, aber vielfach sind es nicht Kinder, die mit uns Kontakt aufnehmen, sondern wir kommen Meldungen über, zum Beispiel von der Polizei, wenn vorher ein Polizeieinsatz war. Da kann aber auch sie eine Meldung von der Schule, da kann sie eine Meldung von der Beratungsstelle. Oder wenn ein Kind jetzt Schutz gesucht hat im Schlupfhaus, dann kommen wir die Meldung vom Schlupfhaus über.
3: Okay. Und welches Problem kommt denn eigentlich am meisten vor jetzt bei den Kindern?
2: Also wenn man von häuslicher Gewalt redet, dann ist natürlich das meiste, dass die Eltern miteinander streiten. Da kommt sehr viel vor. Manchmal sind die Kinder direkt involviert, manchmal sind sie nur indirekt involviert. Das heisst, manchmal sind die Kinder auch betroffen, dass auch die Kinder zum Beispiel in der Heim geschlagen werden.
1: Kannst du nach deiner Arbeit, wenn du heimkommst, einfach abschalten und nicht mehr daran denken?
2: Das habe ich schon gelernt, dass ich wieder abschalten kann. Aber gleich, es gibt Situationen, die gehen einem natürlich auch nach. Und dann kann man nicht einfach denken, ja, das betrifft mich ja nicht so direkt, sondern das ist klar. Wenn es eine ganz schlimme Situation ist, dann trifft einem das auch manchmal auch persönlich ein
3: bisschen. Okay, und was machst denn du, dass du dort nicht eigentlich einfach zum Beispiel die ganze Nacht oder so davon träumst oder so?
2: Oder ich bin ja nicht allein bei unserer Behörde, sondern wir sind ein Team. Und die Behörde, die nachher auch entscheiden muss, da tun wir austauschen. Das heisst, wir tun zuerst die ganze Situation genau mal abklären. Nachher tun wir uns austauschen, wir tun miteinander schauen, ja, was machen wir jetzt, wie gehen wir vor, wie können wir das Kind schützen. Oder so ist es nicht einfach nur bei mir allein, wo ich dann auch so ein bisschen Verantwortung trage, sondern wir tun uns austauschen. Und so kann man natürlich auch ein bisschen Verantwortung auf mehrere Schultern verteilen.
3: Okay. Und wie macht ihr denn da, wenn jetzt zum Beispiel ein Kind von den Eltern geschlagen wird oder so, wie greift ihr dort ein? Also gehen ihr denn selber zu dieser Familie oder macht ihr dann?
2: Also wenn es jetzt einen Streit gibt, oder? Und der Streit gehört jemand oder nimmt jemand wahr, dann geht in der Regel auch direkt die Polizei verständigt. Und dann kommen wir erst eine Meldung über, wenn der Polizeieinsatz schon vorbei ist. Und dann werden wir aber informiert von der Polizei.

0: Wir gehen nie direkt Streitschlichten heim. Also wenn es einen Streit gibt, ist in der Regel immer die Polizei zuerst, die dort hingeht, zum Schlichten jetzt, oder zum mal das schauen, dass das im Moment nicht ausartet. Oder? Und wir kommen dann erst in einen zweiten Schritt. Aber manchmal gibt es ja auch Situationen, wo Kinder eben dann nur erzählen, dass sie geschlagen werden. Oder? Dann ist nicht im Vorfall jetzt ganz konkret. Und nachher gehen wir in der Regel zuerst einmal die Eltern auch konfrontieren. Dann muss ich auch sagen, wir haben das gehört. Und mal schauen, wo ist das Problem. Und dann geht es natürlich in erster Linie darum, zu schauen, ja, wie kann man jetzt den Eltern helfen, dass das nicht mehr passiert. Also zuerst muss man vielleicht mal aufklären, dass das in der Schweiz gar nicht geht oder dass man das gar nicht darf. Und dann schauen wir, ja, wo brauchen allenfalls die Eltern Unterstützung. Wenn Kinder geschlagen werden, hat es ja irgendwo auch immer einen Grund. Die machen ja nicht das grundlos. Vielleicht sind sie überfordert mit der Erziehung, vielleicht haben sie andere familiäre Probleme, Beziehungsprobleme, das heisst zwischen den Eltern vielleicht das Problem, und dann schauen wir, wo sind die Probleme und wie können sie anders damit umgehen. Es gibt auch verschiedene Beratungsstellen, wo wir die Leute hinschicken können, um auch Hilfe zu holen. Nicht nur jetzt über uns. Aber unser Fokus ist natürlich der Schutz des Kindes in dieser Situation.
1: Und gefällt es dir denn dort immer noch?
0: Ich finde es, wie gesagt, nach wie vor spannend und es gefällt mir immer noch, ja.
2: Mhm. Okay, danke vielmals, dass du dir da Zeit genommen hast.
0: Ja, bitte.
2: Tschüss.
1: Das war schon der Schluss von meiner Radiosendung und von meinem Interview. Danke vielmals, dass ihr zugelassen habt. Und tschüss. Bis
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0: Und was darf ich dir für eine Klasse geben?
1: Erdbeer gern.
0: Hättest du da gern im Garni?
1: Mhm. Passen wir!
0: Achtung, Goal!
2: Hey. Sieg, Sack, Zuck!
1: Also, züchst du meine Haare, Mann!
0: Du hast angefangen!
1: Sicher nicht, du bist eine Blöde!
0: Ja, schon die ganze Zeit will ich nicht mehr!
1: Nein, jetzt hat er noch einen Haufen gemacht, ich glaub's ja nicht.
0: Du hast aber schon ein Säckchen dabei, oder?
1: Warte, ich schau mal schnell. Oh nein, das habe ich vergessen. Ja, nur, nicht schon Natur, oder?
3: Friedliches Zusammenleben.
4: Zueinander stehen, lachen, teilen, Spass haben miteinander, nicht lästern, nicht streiten, Glück, trösten, reden, spielen, miteinander halt zusammenleben.
0: Hi Selina.
1: Hi Sarina.
0: Mit wem verbindest du das Geräusch, das wir vorher gehört haben?
1: Ach, das ist schwierig zu sagen, aber es kommt mir so eine Stadt in den Sinn mit ganz vielen verschiedenen Leuten, die umeinander wuseln.
0: Und kannst du dir auch vorstellen, was das genau mit friedlichem Zusammenleben zu tun hat?
1: Ja, also so spontan kommt mir einfach gerade in den Sinn, dass es sicher darum geht, dass viele Menschen und Kulturen aufeinandertreffen, ja.
0: Ja, die Geräusche, die wir eben gehört haben, die beschreiben ein Wimmelbild. Das ist ein Bild oder ein Foto, wo ganz, ganz viel drauf passiert. Und da habe ich auch ein paar Schülerinnen und Schüler von Wallenstadt gezeigt. Und die haben mir da beschrieben.
5: Es ist eine Stadt oder halt ein Dörfli. Es hat halt so ein Kino, Supermarkt, alles, was es in einem Dorf gibt.
6: Überall an jedem Ort hat es Menschen.
5: Es hat verschiedene Personen. Jeder ist anders.
6: Es hat alte, junge.
5: Also die einen haben braune Haare, die anderen blonde und die anderen rote.
7: Und die anderen graue. Und die anderen graue wie all die.
8: Einen hast du in der Badhose, ein paar haben Kleider an, ein paar haben kurze Hosen an, lange Hosen. Viele Farben haben sie an. Nicht zum Beispiel nur weiß oder nur schwarz.
5: Welche haben eine Behinderung oder eine Verletzung.
9: Die einen haben dunkle Hautfarbe, die anderen helle.
6: Also einen mit Rollstuhl, ein paar mit dem Kopftuch.
5: Und die einen machen auch Sport. Die einen sind am Baden, die anderen am Umspringen, am Velofahren oder Skateboard oder einfach am Laufen.
9: Man sieht, wenn man ins Haus hineinschaut, also durch das Fenster schaut, sieht man Ballerina, man sieht einen, der Gitarre spielt.
5: Die einen nehmen es bequem in einem Kaffee. Es hat einen Ping-Pong-Tisch, wo sie gerade am Spielen sind.
6: Mit dem Brunnen, wo sie drin badet.
5: Der eine hat ganz viele Ballone in der Hand. Und die anderen tun Picknicken und grillieren.
9: Also die einen sind halt zufrieden und die anderen sind am Streiten.
8: Ja, dass sicher die Mehrheit der Menschen glücklich sind, dass sie miteinander gut umgehen und ja, ein paar geht es halt nicht so gut.
1: Also ich muss ehrlich sagen, ich habe mir wirklich das gerade vorgestellt. Also ich habe meine Augen zugetan und habe geschaut, was es auslöst. Und ich habe mir wirklich so ein Bild vorstellen können, wo immer wieder jedes Kind, das etwas gesagt hat, ist wieder etwas dazugekommen. Und dann hat es schlussendlich denen so das Ganze gegeben.
0: Ja, es hat mega cool gefunden, wie unterschiedlich das Kinder das Zeug auch beschrieben haben. Also ihnen ist unterschiedliches Zeug aufgefallen. Aber auch, was ihnen wichtig ist oder ja, wie sie etwas wahrgenommen haben, ist bei jedem Kind ein bisschen anders gewesen. Und was auch noch speziell war, ich habe natürlich dann nicht nur das Bild gezeigt, sondern ich habe mit ihnen nur eine Weile geschwätzt und mit allen ein bisschen über etwas anderes. Also Mit den einen Kindern bin ich dann darüber schwätzen gewesen, wie unterschiedlich dass sie in der Klasse auch sind. Dass, wie in diesem Bild, die hat es ja auch ganz viele verschiedene Menschen haben sie beschrieben. Und auch in der Klasse sind sie ganz verschiedene Menschen. Und mit anderen habe ich über Streit geredet.
1: Also der ganz am Schluss hat ja gesagt, die meisten Menschen sind glücklich und anderen geht es nicht so gut. Finde ich mega spannend, wie Kinder das sofort wahrnehmen, auch nur auf einem Bild, ob es jetzt dieser Person gut geht oder nicht. Doch aber gleich, dass die Mehrheit eigentlich glücklich ist. Das ist eigentlich schon schön.
0: Man merkt, wie die Kinder da beschreiben, friedliches Zusammenleben hat halt überall eigentlich Platz. Überall, wo Menschen sich treffen, sei es hier in der Stadt oder in einem Dorf, in der Schule, in der Mannschaft, wo auch immer.
1: Beim Arbeiten, überall.
0: Und das ist ja auch unser Thema. Selina, was genau dürfen wir also von diesem Podcast erwarten?
1: Du erfährst, was friedliches Zusammenleben bedeutet, was das Kinderdorf damit zu tun hat und was das denn überhaupt alles zum friedlichen Zusammenleben dazugehört.
0: Übrigens kannst du die Sendereihe auf unserer Webseite www.powerup.ch nachhören und auch gerne all deinen Freunden weitersagen.
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0: Willkommen zurück zu der Miniserie «Stimmen im Aktivismus». Dem Podcast über Musikerinnen und Musiker, die nicht nur mit ihrer Kunst, sondern auch mit ihrem Leben und ihren Überzeugungen die Welt bewegt haben. Ich bin Bora und heute blicken wir ins Leben und Vermächtnis von Freddie Mercury, dem legendären Frontman der Band Queen. Freddie Mercury ist nicht nur einer der grössten Sänger und Performer, die es jemals gegeben hat. Er war auch eine komplexe Persönlichkeit, die gegen Vorurteile gekämpft hat und der Welt gezeigt hat, dass er viel mehr als nur ein Rockstar war. In dieser Folge reden wir über seinen offenen Umgang mit seiner Identität und den mutigen Kampf gegen HIV. Und das unvergessene Interview, in dem er erklärt hat, was ihn wirklich ausmacht. Freddie Mercury ist 1946 als Farrokh Bulsara auf der Insel Zanzibar geboren. Schon früh war ihm klar, dass er eine einzigartige Mischung aus Talent, Charisma und Vision besitzt. Mit Queen hat er Musikgeschichte geschrieben. Von den bombastischen Hymnen wie «We Will Rock You» bis zum opernhaften Meisterwerk wie «Bohemian Rhapsody». Doch Freddie war mehr als nur ein schillernder Star auf der Bühne. Hinter der extravaganten Person war ein Mensch, der sein eigenes Leben zwischen Freiheit und den gesellschaftlichen Erwartungen seiner Zeit balancieren hat müssen. Seine Sexualität war lange ein Tabuthema. Da es damals noch nicht okay war, Queerness auszuleben. Doch Freddie hat sein Leben nach seinen eigenen Regeln gelebt. Eine mutige Entscheidung, die viele inspiriert hat. In den 1980er Jahren hat sich AIDS oder auch HIV zu einer globalen Krise entwickelt und gleichzeitig auch das gesellschaftliche Stigma für die LGBTQ+-Community. Freddie ist 1987 mit HIV diagnostiziert worden und hat zuerst auch die Diagnose geheim gehalten. Erst einen Tag vor seinem Tod, am 24. November 1991, hat er eine öffentliche Erklärung abgegeben, wo er bestätigt hat, dass er an AIDS erkrankt ist. Diese Erklärung hat er geschrieben: «Ich wollte meine Privatsphäre schützen, aber es ist an der Zeit, dass meine Freunde und Fans die Wahrheit erfahren. Ich hoffe, dass alle sich mir im Kampf gegen diese schreckliche Krankheit anschließen.» Freddies Mut, kurz vor seinem Tod offen über seine Krankheit zu sprechen, hat dazu gebracht, dass HIV/AIDS zum Mainstream-Thema geworden ist.
1: Freddie, how has the AIDS thing affected you?
2: Well,
1: which is very topical.
2: Which it is, yes. Well, I mean, I've stopped going out, whatever.
0: Und hat auch somit geholfen, das Bewusstsein von der Epidemie zu stärken. Sein Vermächtnis lebt die Musik von Queen weiterhin. Und auch im Freddie Mercury Tribute Concert for AIDS Awareness und die Mercury Phoenix Trust Foundation, die weltweit gegen HIV/AIDS kämpft. Freddie Mercury war bekannt für seine markanten Aussagen und seinen Humor. Doch es gibt auch ein Interview, das besonders heraussticht. Dort sagt er: «Ich bin nicht nur ein Rockstar, ich bin ein Mensch mit einer Seele, mit Unsicherheiten und Träumen. Die Bühne ist mein Zuhause, aber mein Leben ist viel mehr als nur Ruhm.» Der Satz fasst zusammen, was Freddie ausgemacht hat. Er hat nicht auf Klischees reduziert werden. Sein Leben und seine Kunst ist ein Ausdruck von seiner Menschlichkeit und seinen Kämpfen und auch seinen Leidenschaften.
1: Yes, not for the sake of taking risks. It's something that I want to do things. I don't want to sort of end my life just being a rock and roll star.
0: Freddie hat der Welt gezeigt, dass man trotz aller Herausforderungen, die man hat, auch sein wahres Ich ausleben kann. Seine Offenheit, auch wenn es oft indirekt war, hat dazu gebracht, dass das Stigma von der HIV/AIDS-Krankheit und der LGBTQ+-Community vergangen ist. Freddie Mercury war und bleibt auch eine der faszinierendsten Persönlichkeiten der Musikgeschichte. Sein Mut, sich selber treu zu bleiben und sein Kampf gegen HIV/AIDS inspiriert viele noch bis heute noch. Freddie hat uns das alles gezeigt, wie er auch selber gesungen hat in «The Show Must Go On». Egal wie schwer die Herausforderungen sind, «The Show Must Go On».

0: I love the fact that I make people happy. That is, and in any form, you know, mm. that I make them happy, or even if it's half an hour of their lives in any way that I can make them feel lucky, or make them feel, or bring a smile on a sour face. That to me is worthwhile.
1: Das war es wieder mal mit Stimmen im Aktivismus. Was bedeutet Freddie Mercury für euch? Inspiriert euch seine Musik, sein Leben oder sein Vermächtnis? Lasst es uns wissen. Danke fürs Zuhören und denkt dran, jeder von uns kann ein Vermächtnis hinterlassen. Und bis bald. Ciao zusammen.

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0: Jetzt wird's nachhaltig. In dieser Miniserie haben wir uns mit dem Thema nachhaltiges Essen auseinandergesetzt. Was Zoe, der Sammy und der Tommaso recherchiert haben, kommt euch in den nächsten Minuten auf die Ohren.
1: Salut Leute! Willkommen zurück zu unserer Beitragsreihe über das Thema Ernährung und Nachhaltigkeit. Ich bin der Tommaso und ich werde euch in dieser Episode begleiten. In der Schweiz werden pro Person 52 Kilogramm Fleisch im Jahr konsumiert. Umgerechnet bedeutet das, dass jede Person 1000 Gramm Fleisch in der Woche isst. Mamma mia! Das ist eine enorme Zahl. Vegetarisch, also ohne Fleisch und Fisch, ernähren sich nur 5% der Bevölkerung. Und nur knapp 1% ernähren sich vegan. Und genau das interessiert uns heute. Vegan ist ein Begriff, der in den letzten Jahren immer mehr ins Rampenlicht gerückt ist. Wer sich vegan ernährt, verzichtet nicht nur auf Fleisch und Fisch, sondern auch auf alle Tierprodukte. Darunter zählen Eier, Milch und alle Milchprodukte, Honig und Tintenfischtinte, die oft vergessen gehen. Obwohl St. Gallen eine Stadt ist, wo für eure Bratwurst, die ja nicht mit Senf gegessen werden darf, bekannt ist, verfügt sie auch über einen veganen Verein, der den passenden Namen Vegallen hat. Was es damit auf sich hat, erfahren wir in einem Interview mit dem Lukas Hunger. Welche Geschichte und welche Idee steckt hinter Vegallen?
2: Damals, als ich vegan geworden bin, gab es schon ab und zu so einen veganen Stammtisch in St. Gallen. Und die Community ist dann immer mehr gewachsen und dann wollte man dem Ganzen mehr Struktur geben, auch dafür, dass wenn Leute mal Familie gründen und wegfallen, die viel organisiert haben, dass da irgendwie eine Nachfolge kommt und dann dachten wir, eine Vereinsstruktur wäre da schöner. Und dann hat man halt auch einen Namen gesucht und vegan und in St. Gallen und dann ist das Vegallen entstanden.
1: Ja, also ich finde den Namen genial, als ich den gelesen habe. Welche Aktivitäten und Events bietet denn Vegallen an?
2: Genau, wir machen eigentlich einmal im Monat ein Event, wo es eigentlich ums Essen geht, sei es Grillen, Raclette oder ein Restaurant gehen. Wir machen zwei, dreimal im Jahr auch eine Standaktion, wo wir Kuchen in so einer Stadt anbieten, um den Leuten zu zeigen, man kann das Ganze auch alles vegan backen. Oder wir machen auch immer eine Gegenaktion am Tag der Milch, wenn die Swiss Milk in der Stadt gratis Milchshakes verteilt, um also dann auch Pflanzendrinks zum Degustieren anzubieten.
1: Was ist jetzt deine Meinung? Wie könnten Restaurants und Cafés dazu ermutigt werden, mehr vegane Optionen anzubieten?
2: Ja, es braucht halt vor allem die Nachfrage. Also ich mache generell, auch wenn ich weiß, ich gehe in ein Restaurant, die nichts Veganes haben, dann frage ich trotzdem immer wieder an, haben sie was Veganes oder auch immer beim Kaffee, ob sie Soja oder Hafermilch haben. Also eigentlich muss man halt einfach nachfragen und dann reagiert hoffentlich die Gastronomie auch mehr.
1: Und wenn jetzt jemand an die vegane Ernährung denkt, hört man ja oft, ja, aber das gibt ja einen Vitamin B12-Mangel. Was ist dein Standpunkt zu dieser Aussage?
2: Also Vitamin B12 haben 10% der Menschen, also jeder Zehnte hatten Vitamin B12-Mangel. Vegan ernähren sich, glaube ich, 1-2% in der Schweiz. Also haben sehr viele, die sich auch flexitarisch oder einfach die auch Fleisch essen oder einfach vegetarisch, haben genauso einen Vitamin B12-Mangel. Es ist auch so, dass dadurch, dass bei uns viel gespritzt wird und einfach in den pflanzlichen Lebensmitteln wenig B12 ist. Im Endeffekt nimmt die Kuh zum Beispiel auch das B12 ja durchs Gras zu sich, hat aber leider auch zu wenig und deswegen wird der Kuh sublimiert und genauso wird dann das B12 im Fleisch angereichert. Und warum muss ich die Kuh supplementieren, wenn ich doch einfach selber supplementieren kann und dann auch wirklich weiß, wie viel nehme ich zu mir?
1: Bedeutet das, dass Bioprodukte mehr Vitamin B12 enthalten?
2: Ja, also wenn auf jeden Fall, wenn man allgemein Gemüse, Obst, weniger Wäsche, dann nimmt man auf jeden Fall B12, das sind so Bakterien drin, und auf jeden Fall nimmt der B12 zu sich. Auch Hefe zum Beispiel hat B12.
1: Du hast, ich habe online gelesen, im Tagblatt, in einem Interview vom 4. Mai 2022, gesagt, dass sich Restaurants in der Region zu wenig Gedanken machen über Ernährung, vegane Möglichkeiten. Wieso ist das so?
2: Den Restaurants geht es halt primär einfach um Profit sagen. Also die Nachhaltigkeit spielt da oft nicht eine Rolle. Man muss natürlich auch sagen, in der Gastronomie ist es auch wirklich schwer. Ja, aber für mich als Nachhaltigkeit eigentlich auch, also man kann auch Geld sparen.
1: Wie meinst du das?
2: Also wenn ich jetzt zum Beispiel mehr mit Kichererbsen, Hülsenfrüchten koche, ist auf jeden Fall günstiger wie Fleisch. So könnt ihr eigentlich, finden Sie das so aus, billiger produzieren und damit auch nachhaltiger.
1: Ist deiner Meinung nach vegan auch immer gleich nachhaltig?
2: Nein, sicher nicht. Die unökologischen Lebensmittel sind Kaffee, Kakao und die sind ja auch vegan. Primär geht es auch darum, einfach regional und die sind ja auch vegan. Primär geht es auch darum, einfach regional zu produzieren

0: der Fleischlobby und von der Milchlobby sehr viel Werbung gemacht. Und da haben natürlich die pflanzlichen Lebensmittelhersteller, die oft auch kleiner produzieren, natürlich nicht das Budget, irgendwie da groß gegenzusteuern. Ja, wichtig ist vor allem, dass einfach die Nachfrage steigt oder dass die Leute mehr sensibilisiert werden.
1: Wie ermutigst du Personen, sich vegan zu ernähren? Also was spricht für eine vegane Ernährung?
0: Es spricht vieles dafür. Es gibt ja auch verschiedene Organisationen, wie es gibt Mahnwachen, so Animal Virtual St. Gallen oder Circle of Compassion, die versuchen über einen ethischen Aspekt die Leute zu motivieren. Die zeigen einfach Bilder aus der Massentierhaltung, aus der Schweizer Massentierhaltung, wie Fleisch hier produziert wird. Aber natürlich auch gesundheitlich gibt es immer mehr Studien auch zu veganer Ernährung. Das heißt zum Beispiel, dass durch Eierkonsum das Prostatakrebsrisiko steigt.
1: Hast du noch eine Abschlussaussage?
0: Ja, vielleicht einfach Werbung machen, dass bei uns auf der Homepage auf vegan.ch auch immer alle Events drauf sind und dass da uns nicht nur Veganer und Veganerinnen willkommen sind, sondern alle Menschen, die sich einfach über Ernährung interessieren oder auch Ethik.
1: Was können wir also aus dem Interview mitnehmen? Ganz klar, dass es einfacher als denkt ist zum veganen Essen. Viele asiatische oder afrikanische Gerichte sind da bereits. Weil die Schweizer Küche sehr milchlastig ist, kann beim Kochen einmal die Butter oder der Rahm weggelassen werden. Am Vitamin B12-Mythos sind wir auch auf die Spur gekommen. Durch weitere Recherchen in wissenschaftlichen Zeitschriften im Internet hat sich bestätigt, dass Vitamin B12 eigentlich in pflanzlichen Lebensmitteln vorhanden wäre, da aber durch Pestizide und die Hygienevorschriften nicht mehr der Fall ist. Das Gras, das die Tiere essen, hat also auch keins drinnen. Der Tier wird es auch gespritzt. Schlussendlich macht es also keinen Unterschied, ob man Fleisch isst oder B12-Spritze zu sich nimmt. Zudem ist die Milch- und Fleischlobby in der Schweiz sehr mächtig und kleine Bauern haben keine Chance auf dem Wirtschaftsmarkt. Am Schluss ankommen stellt sich also die Frage, ist man eine kriminelle Person, wenn man sich nicht vegan ernährt? Natürlich nicht. Man sollte sich aber stets bewusst sein, wann man isst und von wo die Produkte kommen. So, für heute sind wir am Schluss ankommen. Hoffentlich könnt ihr etwas lernen können. Bis bald. Wir hören uns das nächste Mal. Stay tuned.
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0: 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Ab nächstem Jahr soll das Weiße Kreuz durch ein Herz ersetzt werden.
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0: König Charles III. Arbeitet neu als Tigerdompteur im britischen Nationalzirkus.
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